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1: Ich bin Anna Löwer. Die großen Autobauer in Deutschland stecken in der Krise. Nach VW und Porsche hat nun auch BMW einen massiven Stellenabbau angekündigt. Der Branchenverband VDA sieht jetzt die Politik in der Pflicht. Berlin und Brüssel müssten jetzt schleunigst für bessere Rahmenbedingungen sorgen. Der Deutsche Städtetag fordert mehr Geld für den Schutz vor Hitze. Hauptgeschäftsführer Schuchert sagte dem Redaktionsnetzwerk Deutschland, Bund und Länder müssten die Kommunen dauerhaft bei Klimaanpassungsmaßnahmen unterstützen. Bundesweit seien dafür Investitionen in Milliardenhöhe nötig. Die Kabinettsumbildung ist jetzt offiziell. Bundespräsident Steinmeier hat 3 neue CDU-Minister ernannt. Mit Nina Wagen ist erstmals eine Frau Kanzleramtsministerin in Deutschland. Carsten Linnemann wurde zum Gesundheitsminister ernannt. Steffen Bilger übernimmt das Verkehrsministerium. Die Deutsche Bahn hat erstmals seit 7 Jahren wieder Gewinn gemacht. Die Bild-Zeitung berichtet von einem Überschuss in dreistelliger Millionenhöhe im ersten Halbjahr. Außerdem hat die Bahn demnach so viele Fahrgäste befördert wie seit der Corona-Pandemie nicht mehr.
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2: Aktuell ist Stern klar, im Laufe des Tages dann Sonne bei Höchstwerten von bis zu 35 Grad. Und der Radio-Seefunk-Wettertrend für die ganze Heimat morgen dann durchwachsen.
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1: Ich bin Anna Löwer. Guten Morgen. Ob VW, Mercedes oder BMW, die Autobranche in Deutschland steckt in der Krise. Der Branchenverband VDA sieht die Schuld nicht nur bei den hohen Zöllen und der billigen Konkurrenz, sondern auch bei der Politik in Berlin. Er fordert unter anderem weniger Bürokratie und günstigere Energie. Die Kabinettsumbildung ist jetzt offiziell. Bundespräsident Steinmeier hat 3 neue CDU-Minister ernannt. Mit Nina Wagen ist erstmals eine Frau Kanzleramtsministerin in Deutschland. Carsten Linnemann wurde zum Gesundheitsminister ernannt. Steffen Bilger übernimmt das Verkehrsministerium. Der Deutsche Städtetag sieht die Kommunen mit dem Hitzeschutz finanziell überfordert. Die bisherigen Finanzierungsmodelle reichten dafür nicht aus, sagte Hauptgeschäftsführer Schuchert dem Redaktionsnetzwerk Deutschland. Nötig seien neue Konzepte für Investitionen in Klimaschutz und Klimaanpassung. Die Deutsche Bahn hat erstmals seit 7 Jahren wieder Gewinn gemacht. Die Bild-Zeitung berichtet von einem Überschuss in 3-stelliger Millionenhöhe im ersten Halbjahr. Außerdem hat die Bahn demnach so viele Fahrgäste befördert wie seit der Corona-Pandemie nicht mehr.
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2: Aktuell ist Stern klar, im Laufe des Tages dann Sonne, Sonne, Sonne bei Höchstwerten von bis zu 35 Grad. Und der Radio Seefunk Wettertrend für die ganze Heimat, morgen dann durchwachsen.
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1: Ich bin Anna Löwer. Guten Morgen. Die großen Autobauer in Deutschland stecken in der Krise. Nach VW und Porsche hat nun auch BMW einen massiven Stellenabbau angekündigt. Der Branchenverband VDA sieht jetzt die Politik in der Pflicht. Berlin und Brüssel müssten jetzt schleunigst für bessere Rahmenbedingungen sorgen. Der Deutsche Städtetag sieht die Kommunen mit dem Hitzeschutz finanziell überfordert. Die bisherigen Finanzierungsmodelle reichten dafür nicht aus, sagte Hauptgeschäftsführer Schuchert dem Redaktionsnetzwerk Deutschland. Nötig seien neue Konzepte für Investitionen in Klimaschutz und Klimaanpassung. Die Regierung hat sich neu aufgestellt. Bundespräsident Steinmeier hat 3 neue CDU-Minister ernannt. Carsten Linnemann übernimmt als Gesundheitsminister. Seine Vorgängerin Nina Wagen wird als erste Frau Kanzleramtsministerin und Steffen Bilger ist ab sofort Verkehrsminister. Die Deutsche Bahn hat erstmals seit 7 Jahren wieder Gewinn gemacht. Die Bild-Zeitung berichtet von einem Überschuss in dreistelliger Millionenhöhe im ersten Halbjahr. Außerdem hat die Bahn demnach so viele Fahrgäste befördert wie seit der Corona-Pandemie nicht mehr.
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2: Aktuelles sternklar, im Laufe des Tages dann Sonne, Sonne, Sonne bei Höchstwerten von bis zu 35 Grad. Und der Radio-Seefunk-Wettertrend für die ganze Heimat morgen dann durchwachsen.
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1: Aktuell ist sternklar, im Laufe des Tages dann Sonne, Sonne, Sonne bei Höchstwerten von bis zu 35 Grad. Und der Radio Seefunk Wettertrend für die ganze Heimat morgen dann durchwachsen.
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6: Guten Morgen.
7: Guten Morgen.
8: Nächstenliebe bedeutet, anderen Menschen mit Respekt, Mitgefühl und Offenheit zu begegnen. Sie zeigt sich oft in kleinen Gesten des Alltags. Ein freundliches Wort, aufmerksames Zuhören oder Hilfe in schwierigen Situationen können viel bewirken. In einer Zeit, in der viele Menschen unter Stress stehen, wird Nächstenliebe immer wichtiger. Sie verbindet Menschen unabhängig von Herkunft, Religion und Alter. Auch für Jesus war Nächstenliebe ein wichtiges Thema. Im Gleichnis des barmherzigen Samariters wird klar, jeder kann dein Nächster sein. Wenn wir Nächstenliebe leben, setzen wir ein Zeichen für Menschlichkeit, Zusammenhalt und den Glauben an das Gute. Wer anderen hilft, verändert nicht nur seinen Alltag, sondern auch die eigene Sicht auf die Welt. Jeder von uns kann Nächstenliebe leben und die Welt ein kleines Stückchen besser machen. Emily Deuer, Evangelischer Rundfunkdienst Baden.
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10: Ich bin André Glatzel. Guten Morgen. Die nächste Hitzewelle ist in Deutschland angekommen und erreicht heute ihren Höhepunkt. Der Deutsche Wetterdienst warnt vor extremer Hitze. An vielen Flüssen muss in den kommenden Tagen weiter mit Niedrigwasser gerechnet werden. Dazu steigt die Waldbrandgefahr. Die Bahn hat erstmals seit 7 Jahren wieder Gewinn gemacht. Mehrere Medien berichten von einem Überschuss in dreistelliger Millionenhöhe im ersten Halbjahr. Außerdem hat die Bahn demnach so viele Fahrgäste befördert wie seit der Corona-Pandemie nicht mehr. Auch in Deutschland kommen die umstrittenen Pläne der FIFA für die WM nicht gut an. DFB-Präsident Bernd Neuendorf sagte dem ZDF, es sei ein fatales Zeichen, die Fußball-Weltmeisterschaft für Investoren zu öffnen. Die UEFA hatte zuvor gedroht, europäische Teams nicht mehr an der WM teilnehmen zu lassen. Und jetzt mehr Nachrichten aus unserer Heimat. Ein Feldbrand bei Ostrach hat auf einen Wald übergegriffen und einen Großeinsatz der Feuerwehr ausgelöst. Die Ursache wird aktuell ermittelt. Rund 6 Hektar sind verbrannt. Das Feuer war nach etwa einer halben Stunde unter Kontrolle. Verletzt wurde niemand. Beim ersten Sicherheitskongress in Bad Waldsee haben rund 100 Fachleute aus Wirtschaft, Behörden und Einsatzkräften über besseren Krisenschutz beraten. Im Mittelpunkt stand die Forderung, dass Unternehmen und Staat bei der Vorsorge gegen Cyberangriffe, Sabotage und anderen Krisen enger zusammenarbeiten müssen. Das Sportbad in Friedrichshafen bleibt ab heute bis zum 13. September wegen der jährlichen Wartung geschlossen. Das Strandbad, das Wellenfreibad in Eilingen und das Frei- und Seebad Fischbach haben in dieser Zeit geöffnet. Die meisten Nachrichten aus der Region hören Sie wieder in einer Stunde bei Radio Seefunk.
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11: Wunderschönen guten Morgen an diesem Donnerstag. Ich habe eben für Sie schon mal auf die Thermometer geschaut. 19 im Moment gemessen in Wangen am Eichendorf Museum. 18 stehen auf dem Thermometer in Bad Schussenried an der Stadthalle. Und nochmal 18 Grad gemessen am Restaurant Traube in Horn.
12: Guten Morgen, Trixi, erstmal. Ja, ich genau, bin auch wieder Morgen. Da. Ich habe gehört, heute soll es richtig ordentlich stürmen. Ist da was dran?
11: Ja, also es geht. Ich glaube, es wird nicht ganz ganz so schlimm. Es gibt zwar schon eine amtliche Sturmwarnung, eine amtliche Warnung vor Sturmböen, so rum.
12: Die ist richtig.
11: Zwar eher aber so die Ecke Markgräfler Land über den Randen bis auf die Bar, also nicht überall bei uns in der Heimat. Ja. Und ich habe gerade mal geguckt, bei uns auf dem Radar ist es gelb eingezeichnet, also nicht rot. Es wird in Teilen der Heimat also heute gegen Nachmittag dann aber auch erst recht windig. Ansonsten gibt es dann bis dahin auch wieder jede Menge Sonnenschein, blauer Himmel. Ab Feierabend kann es dann auch noch hier oder da das ein oder andere Wölkchen mit dabei sein. Ansonsten wird es auch wieder heiß heute, 32 bis 37 Grad in der Spitze. Und der Radioseefunk-Wettertrend für die ganze Heimat. Weniger heiß, viel Sonnenschein und vereinzelt gibt es auch kurze Regenschauer.
12: Also alle, die in dem stark betroffenen Sturmgebiet sind, vielleicht heute doch, wenn irgendwas lose draußen rumflattern könnte, bisschen in Sicherheit bringen.
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12: Radio Seefunk-Hörer Roger hat uns schon einen Blitzer gemeldet. Der ist schon unterwegs, hat ihn entdeckt in Laufrohr hier in der Zurzacher Straße in der Schweiz. Dankeschön fürs Bescheidgeben. Außerdem Blitzer noch auf der deutschen Seite auf der B31 zwischen Löffingen und Röthenbach. Und nochmal in der Schweiz, in Bülach, hier an der Feldstraße, an der Haltestelle Kaffeestraße.
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12: Auf der B30 zwischen Beint und Weingarten. Da hat es einen Unfall gegeben. Vorsichtig fahren bitte. Und auf der B31 zwischen Neustadt und Titisee, da steht ein Pannenfahrzeug. Das war's für den Moment. Wenn Sie noch was entdeckt haben, Staus oder Blitzer, gerne melden per Anruf oder WhatsApp. Direkt zu uns ins Studio an die 07531 28 65 33. Allen unterwegs eine gute und sichere Fahrt.
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11: Ja, immer noch nicht. Mensch, genau. Sven hat die ganze Woche Urlaub. Deswegen ist ja unser liebes Käpsele Jan Grunewald für ihn eingesprungen. Schön, dass du mit dabei bist. Guten Morgen.
12: Ich freue mich auch. Schönen guten Morgen. Und unser Thema, das könnte aktueller nicht sein bei dieser Hitze jetzt gerade. Kostenlos Wasser im Restaurant bestellen. Das klingt jetzt erstmal total banal, aber wenn Sie das schon mal probiert haben, wird Ihnen aufgefallen sein, das ist gar nicht so einfach. Und deswegen gibt es jetzt einen Vorstoß im Bundestag und wir befassen uns heute damit. Gleich um 10 nach 6 verraten wir Ihnen ein bisschen genauer, worum es heute geht. 5 nach 6 ist es jetzt. Schönen guten Morgen.
11: Guten Morgen.
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0: Wasser kostenlos im Restaurant bestellen. Das Thema könnte bei der Hitze im Moment aktueller nicht sein. Und damit einen schönen guten Morgen.
1: Guten Morgen.
0: Hier ist Radio Seefunk, einfach die beste Musik, um gleich 13 nach 6. Im Bundestag, da wird ja auch drüber gesprochen, über dieses kostenlose Wasserthema. Die Linke fordert, dass Restaurants in Zukunft gratis Leitungswasser ausschenken müssen. Hitze ist da natürlich ein Thema, aber es wird ja gerade alles immer teurer und deswegen können sich auch weniger Leute leisten, überhaupt ins Lokal zu gehen.
1: In anderen Ländern funktioniert das ja auch schon ganz gut mit dem kostenlosen Leitungswasser, in Frankreich oder Schweden zum Beispiel.
0: Aber man muss halt sagen, dass die Restaurants auch ordentlich Geld investieren müssen in dieses Leitungswasser, auch wenn das Wasser selbst, das aus dem Hahn kommt, nur ein paar Cent kostet.
1: Okay, wie meinst du das?
0: Ja, also man braucht ja jetzt erstmal Gläser, die gibt es ja vielleicht schon, Karaffen müssen angeschafft werden, in die man das Wasser füllt, weil es sind ja keine Flaschen, dann muss die jemand an den Tisch bringen, Kellner, erste Person, später muss es jemand abspülen, das ist dann die zweite Person. Also, das ist schon Arbeit.
1: Ja, aber so viel mehr Arbeit, denke ich, wird das ja wohl nicht sein.
0: Ja, das ist jetzt Ansichtssache. Aber ich frage mich halt, sollte nicht am Ende des Tages jeder Restaurantbetreiber selbst entscheiden, ob er das will oder nicht?
1: Ganz genau, das wollten wir auch von Ihnen wissen. Sollte es in Deutschland ein Gesetz geben, das Lokale dazu verpflichtet, gratis Leitungswasser auszuschenken? Rufen Sie uns doch gerne an oder schicken Sie uns eine Sprachnachricht an die 0049 7531 28 65 33.
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0: 16 Minuten nach 6. 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
1: Wunderschönen guten Morgen mit Jan und Trixi an diesem Vize-Freitag.
0: Yes, oder auch Donnerstag, wie jeder außer Trixi sagt.

0: Schönen guten Morgen. Es ist gleich 20 nach 6. Hier ist Radio Seefunk, einfach die beste Musik. Leitungswasser im Restaurant, kostenlos oder nicht? Im Bundestag wird aktuell gefordert, dass Lokale dazu verpflichtet werden sollen.
1: Und wir wollten wissen, was Sie dazu sagen und haben in Singen nachgefragt. Radio Seefunk-Hörerin Leonie, wie finden Sie denn das Ganze?
2: Ich finde das super, weil das gehört, also in Italien ist es ja auch so, wenn man sich einen Kaffee bestellt, bekommt man immer ein Glas Wasser dazu und in Deutschland muss man sich immer dazu bestellen und man muss dafür zahlen. Ich finde das super.
0: Mhm. Und was meinen Sie, Radio Seefunk-Hörerin Helga?
3: Ja, nee, das gibt's also hier nicht. Ich bin öfters in einem Café, da habe ich auch schon mal den Leitungswasser bestellt, weil ich dachte, ja, das ist okay, aber muss man bezahlen.
0: Das ist dann natürlich auch schon irgendwie doof.
1: Wie finden Sie denn das Ganze? Sollte es kostenloses Leitungswasser in Restaurants geben?
0: Rufen Sie uns an oder schicken Sie eine kleine WhatsApp-Sprachnachricht zu uns an die 07531 28 65 33.
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0: I Will Survive. Gloria Gaynor hier bei Radio Seefunk. Einfach die beste Musik.
1: Morgen.
0: 2 Minuten vor 6:30 haben wir's. Mit Stretch geht's gleich weiter. Why did you do it? Außerdem die Bangles aus unserem Lieblingsjahrzehnt mit Pop. If she knew what she wants, gleich hier um 6:45 bei Radio Seefunk. Einfach die beste
1: Guten
0: Musik.
1: Morgen.
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1: Schönen guten Morgen.
0: Guten Morgen. Trixi, es ist ja schon ordentlich warm jetzt bei uns in der Heimat. Ja. Auf jeden Fall wärmer als die letzten Tage mal, oder?
1: Das stimmt, ja. 21 Grad am Dreiländermuseum in Lorrach im Moment gemessen. Ja. Aber dafür 11 im Moment am Schoberhaus in Pfullendorf und in Horn am Hotelschiff 17 Grad gemessen. Dazu gibt es dann heute den ganzen Tag über bis zum Nachmittag wieder jede Menge Sonne, blauer Himmel. Erst gegen Feierabend, da kann es dann vom Markgräfler Land über den Randen bis auf die Bar recht stürmisch werden. Einige Landkreise gibt es da auch eine amtliche Warnung vor Sturmböen. Ansonsten wird es auch heute wieder heiß, eben 32 bis 37 Grad in der Spitze. Und der Radio-Seefunk-Wettertrend für die ganze Heimat. Ein bisschen weniger heiß, trotzdem noch viel Sonnenschein und vereinzelt kann es auch kurze Regenschauer geben.
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0: Gemeldet von Radio Seefunk-Hörer Rocher. In der Schweiz steht einer in Laufohr in der Zurzacher Straße. Dankeschön fürs Bescheid geben. Schauen wir noch kurz auf die deutsche Seite. Auf der B317 wird geblitzt und zwar bei Höllstein. Und jetzt auch noch ein neuer Blitzer, auch auf der B317 in der Ortsdurchfahrt von Mambach. Dann wieder zurück in die Schweiz, in Flach, in der Hauptstraße wird auch geblitzt. Und in Österreich auf der A14 hier am Knoten Bregenz.
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0: Auf der B30 zwischen Beind und Weingarten, da hat es einen Unfall gegeben. Da läuft jetzt gerade die Unfallaufnahme. Dann hätten wir deswegen auf der B30 zwischen Bad Waldsee und Beind 2 Kilometer Stau. 13 Minuten dauert es hier länger. B31 zwischen Neustadt und Titisee, da steht ein Pannenfahrzeug. Und der obligatorische Berufsverkehr auf der B34 zwischen Waldshut und Tiengen, 5 Minuten dauert's länger. Wenn Ihnen noch was aufgefallen ist, Staus oder Blitzer, gerne durchgeben per Anruf oder WhatsApp 07531 28 65 33. Allen unterwegs, eine gute und sichere Fahrt.
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0: Der Sven ist im Urlaub.
1: Ganz genau, dafür ist unser Käpsele Jan Grunewald mit dabei morgens. Schönen guten Morgen.
0: Schönen guten Morgen. Kurz nach 6:30 und 7:10, da gibt's wieder die Wahl für Sie. Ein Hitze-Hit soll es werden. Die Frage ist nur, welcher? Wollen Sie lieber Funky Town von Lip Sync? Oder darf's Upside Down sein von Diana Ross? Oder lieber ein bisschen Reggae-Sommerfeeling mit Garland Jeffries? Matador, Sie haben noch die Wahl bis 7:10. Unser Hitze-Hit des Tages, alle aus dem Jahr 1980. Sie können abstimmen auf unserem Radio-Seefunk-WhatsApp-Kanal oder Sie schicken uns einfach kurz eine WhatsApp rüber ins Studio über die 07531 28 65 33. Wunderbaren guten Morgen an diesem Donnerstag.
1: Starten Sie gut rein in den Vize-Freitag mit uns.
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1: Guten Morgen.
0: Sie haben es ja vielleicht vorhin schon bei uns in den Nachrichten gehört. Gestern hat es in Ostrach bei Habstal gebrannt und auch die Nacht noch durch. Das Feuer ist auf einem Feld ausgebrochen und dann auf den Wald übergegangen.
1: Ja, auch wenn man noch nicht weiß, warum es da gebrannt hat. Die Waldbrandgefahr auch bei uns in der Heimat ist ja im Moment akut. Und deswegen haben wir für Sie mal die wichtigsten Verhaltenstipps rund um den Wald zusammengefasst.
0: Also, Rauchen ist im Wald verboten. Feuer machen nur an ausgewiesenen Grillplätzen, also diese Hütchen, die man da kennt. Und man darf auch kein offenes Feuer anzünden im Wald und 100 Meter drumherum.
1: Gibt es denn auch so ein paar Dinge, an die man jetzt vielleicht nicht direkt denkt, die aber auch ganz wichtig sind?
0: Was viele vielleicht nicht auf dem Schirm haben, das Auto nicht auf trockenem Gras oder auf irgendeinem Feld parken, weil heiße Fahrzeugteile, zum Beispiel Katalysator, die können zur Zündquelle für einen Waldbrand werden.
1: Okay, und was ist, wenn es passiert ist und der Wald brennt?
0: Ja, dann erstmal in Sicherheit bringen, ganz, ganz wichtig, sich selbst nicht gefährden. Feuerwehr rufen ist der nächste Schritt, 112 wählen. Und hilfreich ist es dann auch, wenn man neben dem Ort oder wie der Wald eben heißt, auch so ein paar markante Punkte im Gelände durchgibt. Sowas wie Felsen, Felder, Wegmarkierungen, Himmelsrichtungen. Es kann helfen, dass die Feuerwehr da noch ein bisschen besser rankommt, weil so ein Wald kann ja schon mal ganz groß sein.
1: Ja, klar, auf jeden Fall. Also passen Sie auf jeden Fall auf sich und vor allem auf den Wald auf, wenn Sie die Tage unterwegs sind. Wir sehen ja aktuell in Frankreich, Spanien und Portugal, wozu das alles führen kann.
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0: 3:45 ist schon durch. Hier ist Radio Seefunk, einfach die beste Musik an diesem Donnerstag. Guten Morgen.
1: Wunderschönen guten Morgen in alle Badezimmer bei uns in der Heimat, in denen gerade ja, sich schon fleißig geduscht und abgekühlt wird, bevor es danach wieder das Schwitzen losgeht.
0: Lüften nicht vergessen und an alle Herrschaften, die sich rasieren, Bartstoppeln wegmachen. Sonst ist die Frau nicht gut auf sie zu sprechen.

0: Heimat über 30 Grad, das wenigste 32, das höchste so an die 37, 38.
1: Also, jetzt bereiten wir uns erstmal drauf vor. 6.51 Uhr, hier ist Radio Seefunk, einfach die beste
0: Guten
1: Musik.
0: Guten Morgen.
1: Und Sie durften ja abstimmen, bis jetzt. Welcher Song passt denn heute am besten zum Hitzetag? Unser Hitzehit aus dem Jahr 1980 standen drei Songs zur Auswahl. Einmal Funky Town, Lip Sync oder Upside Down, Diana Ross oder Matador, Garland Jeffries. Und dann schauen wir mal, Trixie,
0: ja.
1: Du hast geschaut, wer ist jetzt vorne?
0: Trommelwirbel bitte.
1: Drrr.
0: Und Abi. Sie haben sich entschieden, das war nicht so gut, aber egal.
1: Entschuldigung, ich übe noch.
0: Sie haben sich entschieden für Diana Ross mit Upside Down.
1: Und dann drehen wir jetzt mal die Mucke auf und liefern den passenden Soundtrack für diesen heißen Sommertag. Hier ist Diana Ross, Upside Down bei Radio Seefunk.

0: Radio Seefunk, einfach die beste Musik. Wunderschönen Donnerstag.
1: Guten Morgen.
0: Savage Garden haben wir in den 90ern, 97, einen wunderbaren, schönen Popsong rausgebracht. Truly, Madly, Deeply. Den gibt's hier bei Radio Seefunk. Außerdem Rock von Don Henley aus den 80ern. The Boys of Summer, um kurz nach 7, hier bei Radio Seefunk, einfach die beste
1: Guten
0: Musik.
1: Morgen.
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8: Ich bin André Glatzel. Guten Morgen. Deutschland schwitzt wieder. Die aktuelle Hitzewelle erreicht heute ihren Höhepunkt. Danach wird es zumindest im Norden wieder kühler. Für Probleme sorgen weiter vielerorts die niedrigen Pegelstände. Dadurch ist zum Beispiel die Schifffahrt auf dem Rhein eingeschränkt. Der Deutsche Städtetag fordert mehr Geld für den Schutz vor Hitze. Hauptgeschäftsführer Schuchardt sagte dem Redaktionsnetzwerk Deutschland, Bund und Länder müssten die Kommunen dauerhaft bei Klimaanpassungsmaßnahmen unterstützen. Bundesweit seien dafür Investitionen in Milliardenhöhe nötig. Deutlich mehr Fahrgäste und zum ersten Mal seit Jahren wieder Gewinn. So fällt die Bilanz der Bahn fürs erste Halbjahr aus, berichten mehrere Medien. Viele Pendler sind wohl wegen der hohen Spritpreise vom Auto auf die Bahn umgestiegen. Offiziell werden die Zahlen heute vorgestellt. Und jetzt mehr Nachrichten aus unserer Heimat. Beim ersten Sicherheitskongress in Bad Waldsee haben rund 100 Fachleute aus Wirtschaft, Behörden und Einsatzkräften über besseren Krisenschutz beraten. Im Mittelpunkt stand die Forderung, dass Unternehmen und Staat bei der Vorsorge gegen Cyberangriffe, Sabotage und anderen Krisen enger zusammenarbeiten müssen. Ein Feldbrand bei Ostrach hat auf einen Wald übergegriffen und einen Großeinsatz der Feuerwehr ausgelöst. Die Ursache wird aktuell ermittelt. Rund 6 Hektar sind verbrannt. Das Feuer war nach etwa einer halben Stunde unter Kontrolle. Verletzt wurde niemand. Eine mobile Grüninsel sorgt jetzt an der Hochschule Ravensburg-Weingarten für mehr Schatten und Sitzplätze. Das begrünte Holzgerüst mit Solardach und Bewässerungssystem haben Studierende selbst gebaut. Später soll es auch an anderen Orten in Weingarten aufgestellt werden. Die meisten Nachrichten aus der Region hören Sie wieder in einer Stunde bei Radio Seefunk.
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1: Wunderschönen guten Morgen, an dem wir schon 20 Grad gemessen haben an der Stadthalle in Schopfheim. 17 auf dem Thermometer im Moment am Klinikum in Vogt und in Aarau. Am Stadtmuseum haben wir 16 Grad gemessen. Dazu Blauer Himmel, Sonnenschein heute den ganzen Tag. Gegen Feierabend kann es so die Ecke Markgräflerland, Land, Südschwarzwald, Bar ein bisschen stürmisch werden. Da gibt es auch eine amtliche Warnung vor Sturmböen. Ansonsten bleibt es überwiegend freundlich, sonnig und heiß. 32 bis 37 Grad in der Spitze, also noch ein Stückchen heißer als gestern. Der Radioseefunk-Wettertrend für die ganze Heimat ist ein bisschen weniger heiß. Trotzdem noch viel Sonnenschein, vereinzelt auch Regen mit dabei.
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0: Radio Seefunk-Hörer Andi hat einen Blitzer gesehen. Wo?
9: In Weint in der Thomas-Daxer Straße, Abfahrt Friesenhäusle.
0: Dankeschön. Noch ein Blitzer gemeldet von Radio Seefunk-Hörer David. Der steht auf der B33 an der Abfahrt Allensbach West Richtung Konstanz. Dankeschön auch Ihnen fürs Bescheid geben. Und noch mal einer gemeldet von Radio Seefunk-Hörer Rocher. Steht in der Schweiz in Laufohr hier in der Zurzacher Straße. Dankeschön.
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0: Heute ist irgendwie ein bisschen mehr los als in den letzten paar Tagen. Vorsicht bitte auf der B30 zwischen Beind und Weingarten. Unfall, da läuft gerade die Unfallaufnahme. Deswegen auf der B30 zwischen Bad Waldsee und Beind. 4 Kilometer Stau, 33 Minuten plus. Auf der B31, da ist auch was los zwischen Neustadt und Titisee. Da steht ein Pannenfahrzeug. Und auf der B32 zwischen Frohnreute und Weingarten 2 Kilometer Stau, 9 Minuten Zeitverlust. Staus oder Blitzer, wenn Ihnen noch was aufgefallen ist, gerne durchgeben. 07531 28 65 33. Allen unterwegs, eine gute und sichere Fahrt.
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1: Schönen guten Morgen mit Jan und Trixi, weil der Sven ja immer noch im Urlaub ist.
0: Guten Morgen. Und unser Thema heute ist kostenloses Leitungswasser im Restaurant. Sollte das in Deutschland Pflicht werden?
10: Also es muss ja kein Liter sein, aber ein Glas würde ich gut finden.
1: Was meinen Sie denn? Sollte es kostenloses Leitungswasser in Restaurants, sollte das gesetzlich vorgeschrieben werden vielleicht sogar?
0: Rufen Sie uns jetzt an unter der 07531 28 65 33 oder schicken Sie uns eine WhatsApp-Sprachnachricht. Wir freuen uns auf alle Fälle auf Ihre Meinung.
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0: 13 Minuten nach 7, Radio Seefunk, einfach die beste
1: Guten
0: Musik.
1: Guten Morgen.
0: Sie kennen das. Sie sitzen gemütlich im Restaurant, haben so ein richtig dickes, leckeres Schnitzel gegessen. Und dann kommt natürlich auch so ein richtiger Brand, ordentlicher Durst. Die wollen den aber nicht unbedingt mit dem Bier löschen, weil sie vielleicht noch Fahrer sind oder weil sie keinen Alkohol trinken möchten. Eigentlich wird's ja auch ganz kurz mal ein Glas Leitungswasser tun, aber kostenloses Leitungswasser im Restaurant ist nicht überall.
1: Genau, und genau darüber wird eben gerade auch diskutiert. Im Bundestag wird darüber gesprochen, dass Lokale künftig gratis Leitungswasser ausschenken sollen.
0: Ja, und was ist denn jetzt Ihre Meinung zu diesem Thema, haben wir Sie gefragt, und Radio-Seefunk-Hörerin Hertha hat sich gemeldet.
2: Ich finde es traurig, dass wir wirklich für alles ein Gesetz brauchen. Können wir denn nicht eigenständig denken? Ein Glas Wasser, um mal kurz Kehle nass zu machen, solange es nicht das Getränk zum Essen ist oder so, sollte drin sein. Liegt aber im eigenen Ermessen.
1: Ja, was meinen Sie denn? Sollte es kostenloses Leitungswasser in Restaurants geben oder vielleicht sogar gesetzlich vorgeschrieben werden?
0: Rufen Sie jetzt an bei uns im Radio-Seefunk-Studio unter der 07531 28 65 33 oder Sie schicken uns, so wie Radio-Seefunk-Hörerin Hertha das gemacht hat, eine Sprachnachricht. Wir freuen uns auf alle Fälle über Ihre Meinung. Und aus der Schweiz, da wird es die 0049 vorne dran.
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0: 15 Minuten nach 7. Hier ist Radio Seefunk, einfach die beste Musik.
1: Schönen guten Morgen mit Jan und Rixi.
0: Und für alle, denen gerade eingefallen ist, oh nein, die Kinder habe ich vergessen zu wecken. Keine Sorge, heute ist der erste Sommerferientag. Also
1: Stimmt. Alles
0: gut. 6,5 Wochen pure Freude. Jedenfalls für die Kinder.
1: Ich
0: für
1: bin
0: die
1: neidisch.
0: Eltern. Schauen wir mal. Ja, Schüler sollte man sein, so heißt es ja immer. Hier ist Don Henley aus unserem Lieblingsjahrzehnt, The Boys of Summer.

0: Ganz egal, ob Sie eine große Radtour machen und einen kurzen Schluck Wasser brauchen oder ob Sie mit der Familie essen gehen und auch einfach mal ein Leitungswasser trinken möchten. Schönen guten Morgen erstmal hier bei Radio Seefunk.
1: Guten Morgen.
0: Einfach die beste Musik. Wir diskutieren heute, genauso wie im Bundestag das gerade passiert, über das Thema kostenloses Leitungswasser in Restaurants. Und das ist ja schon, ja, eigentlich ein ordentliches Ding, wenn man mal so überlegt.
1: Also genau.
0: Kostenlos ist es oder sollte es sein. Es kostet das Restaurant fast nichts, aber trotzdem sträuben sich einige dagegen.
1: Ja, definitiv. Und wir wollten mal Ihre Meinung zu dem Thema wissen. Radio-Seefunk-Hörerin Marianne aus Singen zum Beispiel.
2: Das fände ich sinnvoll, weil ich sag mal, 2 Euro für so ein Glas 200 Milliliter aus dem Wasserhahn finde ich schon übertrieben. Also Trinkwasser, finde ich, gehört kostenlos und in den Städten auch mehr Trinkwasserbrunnen, um aufzufüllen, weil einfach auch durch die Hitze und die Menschen auch mehr trinken und Bedarf haben, dann wäre das viel sinnvoller. Ich finde im Gasthaus, es muss ja immer ein günstiges, nicht alkoholisches sein, aber da finde ich, stilles Wasser aus dem Hahn muss nicht unbedingt 2 Euro kosten.
0: Genau, also bin ich persönlich derselben Meinung. Aber es ist ja Ihre Meinung gefragt, meine lieben Hörerinnen und Hörer. Wie sehen Sie denn das? Rufen Sie an oder schicken Sie eine kleine WhatsApp-Sprachnachricht zu uns rüber ins Studio. Das geht über die 07531 28 65 33.
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0: 3 Minuten vor 7:30. Hier ist Radio Seefunk, einfach die beste Musik.
1: Morgen.
0: Rock von Heart gibt's hier bei Radio Seefunk aus unserem Lieblingsjahrzehnt, 1987 genauer gesagt. Anastasia mit Pop aus dem neuen Jahrtausend ist auch mit dabei. Paid My Dues und Glamrock kommt von The Sweet. Lost Angels. Die bunte Mischung macht's in der nächsten halben Stunde hier bei Radio Seefunk. Einfach die beste Musik. Schönen guten Morgen.
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1: Wunderschönen Donnerstagmorgen. Ich habe für Sie gerade eben schon mal auf die Thermometer geschaut. 18 Grad stehen drauf in Bad Saulgau an der Stadthalle. In Herberting an der Kirche St. Oswald 17 Grad gemessen. Und auf dem Kirchplatz in Dietikon 19 Grad im Moment. Und bis zum Nachmittag gibt es heute wieder jede Menge Sonnenschein und blauer Himmel. Erst gegen Feierabend kommen dann hier und da ein paar Wölkchen mit dazu. Und es kann auch recht stürmisch werden. Vom Markgräfler Land über Dranden bis auf die Baar. Da gibt es einige Landkreise, die eine amtliche Warnung vor Sturmböen haben. Ansonsten bleibt es auch heute wieder richtig heiß. Wird noch ein bisschen heißer als gestern. 32 bis 37 Grad in der Spitze. Und dann der Radio-Seefunk-Wettertrend für die ganze Heimat. Es gibt weiterhin viel Sonnenschein, es ist aber ein bisschen weniger heiß und vereinzelt kann es auch immer mal wieder kurz regnen.
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0: Radio Seefunk-Hörerin Dominika hat einen Blitzer für uns. Der steht in Konstanz am Rheinsteig. Dankeschön fürs Bescheid geben. Außerdem von Radio Seefunk-Hörer David gemeldet. Auf der B33 an der Abfahrt Ahlensbach-West Richtung Konstanz. Dankeschön auch Ihnen. In Schwörstadt in der Dossenbacher Straße am Haus Thoma wird auch geblitzt. Und in der Schweiz in Laufuhr in der Zurzacher Straße. Dankeschön an Radio Seefunk-Hörer Rocher.
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0: Die B31, da steht ein Pannenfahrzeug zwischen Neustadt und Titisee. Außerdem auf der B31 zwischen Friedrichshafen und Immenstadt. 3 Kilometer Stau, 5 Minuten dauert es hier länger für Sie. Auf der B30 zwischen Bad Waldsee und Beind, da hat es vorhin einen Unfall gegeben. Die Unfallstelle ist mittlerweile geräumt. Noch 3 Kilometer Stau und 13 Minuten Zeitverlust. Und das wär's schon für den Moment. Allen unterwegs gute und sichere Fahrt. Und für alle, die was entdeckt haben, Staus oder Blitzer, gerne bei uns melden. Ins Studio 07531 28 65 33. Egal ob per Anruf oder WhatsApp-Sprachnachricht. Allen unterwegs eine gute und sichere Fahrt.
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0: Der Sven ist im Urlaub diese Woche.
1: Genau, und deswegen heißt es Jan und Trixi in dieser Woche.
0: Hat
1: Jan
0: es zu heißen.
1: Ist die Vertretung. Genau, schönen guten Morgen.
0: Guten Morgen. Wir haben gleich um 7.40 Uhr bei uns in der Hit-History den Song La Camisa Negra von Juanes. Sagt vielleicht jetzt nicht jedem was, aber ich spiele es Ihnen mal kurz vor.
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0: Ganz großer Hit 2005 gewesen. Auch im Sommer natürlich gerne gehört. Und weil wir jetzt schon wieder brüllend heiße 37 Grad kriegen heute, spielen wir den Song und die Geschichte dahinter. Gleich bei uns um 7.40 Uhr in der Hit History. Schönen guten Morgen.
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0: Paid My Dues. Anastasia hier bei uns. Schönen guten Morgen um 7.41 Uhr.
1: Schönen guten Morgen.
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3: 30. Juli 2005. Juanes ist mit La Camisa Negra neu in den Charts. Der Song lässt ziemlich viel Raum für Interpretationen. Camisa Negra bedeutet übersetzt schwarzes Hemd. Und dieses schwarze Hemd könnte dafür stehen, einer gescheiterten Liebe hinterher zu trauern. Es könnte aber auch für seinen eigenen Tod stehen. Der Text ist relativ unklar formuliert, mit häufigen Doppeldeutigkeiten, teilweise sogar leicht anzüglich. Der Text ist also im Gegensatz zu dem fröhlichen Beat nicht besonders heiter. Aber das ändert nichts am Erfolg von La Camisa Negra. Juanes landen in der Schweiz, Österreich und in Deutschland auf Platz 1 der Singlecharts. Absolut verdient, denn egal was der Text auch aussagt, dieser Song macht einfach Spaß und macht den Alltag einfach ein Stückchen schöner. Und wenn wir mal ganz ehrlich sind, auf Spanisch klingt doch einfach alles irgendwie positiv.

0: Lost Angels, The Suite hier bei Radio Seefunk. Einfach die beste Musik.
1: Schönen guten Morgen.
0: 7.49 Uhr.
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0: Genesis Abacab hier bei Radio Seefunk. Einfach die beste Musik.
1: Guten Morgen.
0: Guten Morgen. Wenn Sie heute Abend noch Lust auf was Besonderes haben, dann hast du, Trixi, jetzt einen richtig guten Tipp direkt am Bodensee.
1: Ganz
0: was hast
1: genau.
0: du entdeckt?
1: Ja, heute Abend wird es im Seegarten in Allensbach wirklich spektakulär. Da gibt es einen Theaterabend der etwas besonderen Art, würde ich sagen.
0: Okay.
1: Beim Allensbach Hatz, umsonst und draußen, treten drei moderne Clowns auf. Die nennen sich, oder das ist ein Trio eben, Tridiculus. Und eben die treten dann auf mit Artistik, Breakdance wird getanzt, Beatbox und ganz, ganz viel Comedy ist natürlich auch dabei, wenn sie sich Clowns nennen. Und eben dieses ganze Spektakel ist dann heute Abend ab 7:30 auf der Seebühne in Allensbach. Und da kommt man dann am besten mit dem Bus oder der Bahn oder auch mit dem Fahrrad hin, weil die Parkplätze da vor Ort, die sind schon recht begrenzt.
0: Klingt nach einem unterhaltsamen Sommerabend direkt am See in Allensbach. Warm wird's auf alle Fälle. Und wenn wir heute schon das Thema haben, genug zu trinken mitnehmen.
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0: Ballade aus unserem Lieblingsjahrzehnt, aus den 80ern von Heart Alone hier bei Radio Seefunk. Einfach die beste Musik.
1: Wunderschönen guten Morgen.
0: In 3 Minuten ist es 8 und um kurz nach 8 haben wir für Sie den King of Pop mit Wanna Be Start in Something, auch aus unserem Lieblingsjahrzehnt, und The Who mit einer ordentlichen Portion Rock. Pinball Wizard aus dem Jahr 69, gleich hier um kurz nach 8 bei Radio Seefunk. Einfach die beste Musik. Schönen guten Morgen.
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4: Ich bin André Glatzel. Guten Morgen. Die nächste Hitzewelle ist in Deutschland angekommen und erreicht heute ihren Höhepunkt. Der Deutsche Wetterdienst warnt vor extremer Hitze. An vielen Flüssen muss in den kommenden Tagen weiter mit Niedrigwasser gerechnet werden. Dazu steigt die Waldbrandgefahr. Deutlich mehr Fahrgäste und zum ersten Mal seit Jahren wieder Gewinn. So fällt die Bilanz der Bahn fürs erste Halbjahr aus, berichten mehrere Medien. Viele Pendler sind wohl wegen der hohen Spritpreise vom Auto auf die Bahn umgestiegen. Offiziell werden die Zahlen heute vorgestellt. Auch in Deutschland kommen die umstrittenen Pläne der FIFA für die WM nicht gut an. DFB-Präsident Bernd Neuendorf sagte dem ZDF, es sei ein fatales Zeichen, die Fußball-Weltmeisterschaft für Investoren zu öffnen. Die UEFA hatte zuvor gedroht, europäische Teams nicht mehr an der WM teilnehmen zu lassen. Und jetzt mehr Nachrichten aus unserer Heimat. Ein Feldbrand bei Ostrach hat auf einen Wald übergegriffen und einen Großeinsatz der Feuerwehr ausgelöst. Die Ursache wird aktuell ermittelt. Rund 6 Hektar sind verbrannt. Das Feuer war nach etwa einer halben Stunde unter Kontrolle. Verletzt wurde niemand. Beim ersten Sicherheitskongress in Bad Waldsee haben rund 100 Fachleute aus Wirtschaft, Behörden und Einsatzkräften über besseren Krisenschutz beraten. Im Mittelpunkt stand die Forderung, dass Unternehmen und Staat bei der Vorsorge gegen Cyberangriffe, Sabotage und anderen Krisen enger zusammenarbeiten müssen. Das Sportbad in Friedrichshafen bleibt ab heute bis zum 13. September wegen der jährlichen Wartung geschlossen. Das Strandbad, das Wellenfreibad in Eilingen und das Frei- und Seebad Fischbach haben in dieser Zeit geöffnet. Die meisten Nachrichten aus der Region hören Sie wieder in einer Stunde bei Radio Seefunk.
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5: Wunderschönen guten Morgen an diesem Donnerstag.
6: Trixi, heute wird's richtig heiß und es kommt auch noch so ein richtig starker Wind mit dazu.
5: Ja, ganz genau. Das war's eigentlich auch schon. Es bleibt eigentlich ähnlich wie gestern von der Freundlichkeit her. Also viel Sonnenschein. Genau, gegen Feierabend kann es dann auch eben stürmisch werden, so wie du gesagt hast. Aber nicht überall bei uns in der Heimat, eher so die Ecke Markgräflerland, Hegau vielleicht noch ein bisschen und auch auf der Baar. Einige Landkreise sind auch betroffen mit einer amtlichen Warnung vor Sturmböen. Ansonsten eben auch heute wieder heiß, 32 bis 37 Grad. Und da wir heute Morgen erstmal noch so bei 17 Grad am Landungsplatz in Überlingen, bei 20 sind am Eseldenkmal in Biberach und in Bagen am Hengstsattel 15 Grad, kann man jetzt auf jeden Fall nochmal schnell durchlüften, bevor es dann heute Nachmittag richtig heiß wird. Und der Radioseefunk-Wettertrend für die ganze Heimat. Weniger heiß, weiterhin viel Sonnenschein und vereinzelt kurz Regen.
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6: Auf der B31 zwischen Löffingen und Röthenbach steht einer. In Konstanz am Rheinsteig, den hat uns Radio Seefunk-Hörerin Dominika gemeldet. Außerdem in der Schweiz im Blitzer in Laufohr hier in der Zurzacher Straße. Dankeschön an Radio Seefunk-Hörer Rocher. Und Radio Seefunk-Hörer Andi hat auch noch einen Blitzer für uns. Wo steht er?
7: In Beint in der Thomas-Daxer Straße, Abfahrt Friesenhäusle.
6: Dankeschön.
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6: Auf der B32, da ist zwischen Grünkraut und Botnick gesperrt. Grund ist eine Baustelle, das geht noch bis zum 7. August. Außerdem auf der B31 zwischen Neustadt und Titisee, da steht ein Pannenfahrzeug. Da bitte vorsichtig dran vorbeifahren. Auf der B31 klemmt es auch zwischen Kressbronn und Sigmarszell. 5 Kilometer Stau, 6 Minuten Zeitverlust. Und auf der B34 zwischen Waldshut und Thiengen, Berufsverkehr 10 Minuten mehr einplanen. Schauen wir rüber in die Schweiz, da auf der A2 bei Basel 2 Kilometer stockender Verkehr und 6 Minuten Zeitverlust. Staus oder Blitzer, wenn Ihnen noch was aufgefallen ist, melden Sie es gerne direkt zu uns ins Studio per Anruf oder WhatsApp-Sprachnachricht an die 07531 28 65 33. Aus der Schweiz die 0049 vorne dran. Gute Fahrt!
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5: Ja, wunderschönen guten Morgen. Der Sven hat alles richtig gemacht und sich die Woche bei der Hitze Urlaub genommen. Deswegen als Vertretung Jan Grunewald, unser Käpsele, ist mit dabei. Schönen guten Morgen.
6: Guten Morgen. Und unser Thema ist heute Morgen, sollte Wasser aus der Leitung in Restaurants kostenlos ausgeschenkt werden?
5: Und aus Lörrach hat sich dazu Radiosiefunkhörer Patrick gemeldet mit einer sehr langen Nachricht. Ich versuche das mal zusammenzufassen. Er ist der Meinung, ein ausgewogener Mittelweg wäre die beste Lösung. Tafelwasser für einen moderaten Preis, da hätten beide Seiten am meisten davon.
6: Wie sehen Sie das denn? Wasser aus dem Hahn im Restaurant umsonst oder eher nicht? 07531 28 65 33 per WhatsApp-Sprachnachricht oder Sie rufen uns kurz an. Guten Morgen.
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0: Aqua della Casa, Hahnenwasser oder Leitungswasser. Viele Namen und auch viel Gesprächsbedarf. Und damit schönen guten Morgen hier bei Radio Seefunk. Einfach die beste Musik. Es ist 13 Minuten nach 8.
1: Schönen guten Morgen. Ja, Leitungswasser im Restaurant, kostenlos oder nicht? Im Bundestag wird das aktuell gefordert, dass Lokale auch dazu verpflichtet werden sollen. Radio Seefunk-Hörerin Stefan aus Rielersing hat sich auch im Namen von seinen Kollegen dazu gemeldet. Was haltet ihr denn davon?
2: In vielen Urlaubsländern ist es ja eigentlich schon gang und gäbe und wir finden auch, dass es eigentlich zum guten Ton gehört. Einfach auch, weil nicht jeder da Lust hat, Getränke zu kaufen im Restaurant. Mhm. Viele gehen auch nur wegen Essen hin. Und wir leben nach dem Motto, der, wo kein Wasser trinken möchte, safe water and drink beer.
0: Ja, so geht's natürlich auch. Lieber ein Bierchen als Wasser. Aber erst am Nachmittag. Wie finden Sie denn das Ganze, liebe Hörerinnen und Hörer? Sollte es kostenloses Leitungswasser in Restaurants geben? Rufen Sie uns gerne dazu an oder schicken Sie eine WhatsApp-Sprachnachricht an den 07531 28 65 33.
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0: Bad Moon Rising, CCR hier bei Radio Seefunk. Einfach die beste Musik.
1: Schönen guten Morgen, Jan. Kurze Frage an dich. Hast du denn dieses Wochenende schon was vor?
0: Ja, baden gehen, vielleicht ein kleines Bierchen trinken oder so.
1: Okay, und das willst du alleine machen oder lieber mit ein paar neuen Leuten?
0: Wieso fragst du jetzt so komisch?
1: Naja, also es gibt da eine App, die heißt Meet 5, also Triff 5.
0: Du willst mir jetzt aber keine Dating-App andrehen, oder?
1: Nein, das ist eine Freizeit-App, über die kannst du dich mit anderen Menschen verabreden. Also dann gleich auch mit mehreren zu gemeinsamen Ausflügen, Restaurantbesuchen oder auch mal um ins Theater zu gehen oder so.
0: Und wie soll das jetzt funktionieren?
1: Also du machst dir da einfach einen Account und kannst dann ein Event erstellen. Dazu können sich dann andere Benutzer auf der App anmelden und zack, musst du nicht mehr alleine Kaffee oder Bier trinken gehen.
0: Ja, klingt gut.
1: Und was besonders cool ist, um 8.40 Uhr kommt ja wie jeden Tag eins von meinen 1000 Highlights unserer Heimat. Heute ist das der Hopfenwandertag in Tettnang, der findet am Sonntag statt. Und ein Nutzer von dieser App Meet 5 hat es geschafft, dafür einen Rekord aufzustellen. 200 Leute haben sich nämlich angemeldet, mit ihm gemeinsam dahin zu gehen.
0: Also scheint zu funktionieren, die App, oder?
1: Richtig,
0: bin mal gespannt.
1: Coole Sache, oder?
0: Auf den Hopfenwandertag bin ich auch gleich gespannt. Wie gesagt, um 8.40 Uhr hier bei uns in den 1000 Highlights unserer Heimat.
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0: Na, Crisis aus den 80ern hier bei Radio Seefunk. Einfach die beste Musik und es wird munter weitergerockt, jetzt mit The Who und Pinball Wizard. 8:24 Uhr.
1: Schönen guten Morgen.

0: Pinball Wizard hier bei Radio Seefunk. Einfach die beste Musik. Einen wunderbaren Donnerstagmorgen
1: wünsche
0: ich bei Ihnen. 3 Minuten vor 8:30. Weiter geht's mit Kate Bush aus unserem Lieblingsjahrzehnt 1985. Popsong Running Up That Hill. Außerdem Rock von The Love in Spoonful. Summer in the City und Hard Rock gibt's gleich von Foreigner. Yes, Dirty White Boy. Um kurz nach 8:30 hier bei Radio Seefunk. Einfach die beste Musik. Schönen guten Morgen.
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1: Schönen guten Morgen an diesem Donnerstag.
0: Wir sind auf alle Fälle zweistellig temperaturtechnisch, aber haben wir auch schon überall die 20 Grad geknackt?
1: Vielerorts bei uns in der Heimat schon über 20 Grad auf jeden Fall. Ich würde sagen, fast überall. Jetzt um 7:30 schon. Nee,
0: 8:30.
1: Ja. So rum, ja, 8.30 Uhr.
0: Und zwar jetzt ganz genau.
1: Genau, jawohl. 20 Grad nämlich schon gemessen am Aufkircher Tor in Überlingen. Auch nochmal 20 an der Bodan-Rückhalle in Allensbach und in Wallisellen am Kreuzplatz. 22 Grad schon gemessen heute Morgen. Und so freundlich, wie es jetzt schon ist, bleibt es dann eigentlich auch den ganzen Tag über. Jede Menge Sonne und blauer Himmel. Erst gegen Nachmittag kommen hier und da ein paar Wolken mit dazu. Zum Feierabend hin kann es dann auch ein bisschen noch windig werden. Und zwar eher so die Ecke Markgräfler Land, Basel, Bied, über den Randen und auch noch auf der Bar. Einige Landkreise bei uns in der Heimat haben da auch eine amtliche Warnung vor Sturmböen bekommen in dieser Ecke. Ansonsten wird es auch heute wieder ordentlich heiß. 32 bis 37 Grad sind es in der Spitze. Und der Radio-Seefunk-Wettertrend für die ganze Heimat. Die gute Nachricht, es wird ein bisschen weniger heiß. Es bleibt auch recht sonnig. Vereinzelt kann es aber immer mal kurz regnen.
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0: Auf der B27 in der Ortsdurchfahrt von Jestetten wird geblitzt. Außerdem auf der B33 an der Abfahrt Allensbach-West Richtung Konstanz. Nochmal in Konstanz am Rheinsteig. Dankeschön an Radio Seefunk-Hörerin Dominika fürs Bescheid geben. Auch Anna Engel hat ihn schon entdeckt. Haben wir gerade noch eine Sprachnachricht von ihr gekriegt. Liebe Grüße gehen raus und bis gleich. Außerdem zwischen Buchenbach und Wangensteig, da wird auch geblitzt. Und in der Schweiz, den hat uns unser Radio Seefunk-Hörer Rocher gemeldet, in Laufohr hier in der Zurzacher Straße. Und noch ein Schwenk nach Österreich. Hier einer auf der A14 am Knoten Bregenz.
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0: Auf der B31 zwischen Neustadt und Titisee, da steht ein Pannenfahrzeug. Da bitte vorsichtig dran vorbeifahren. Und auf der B34 zwischen Waldshut und Tiengen, da obligatorisch der Berufsverkehr, 10 Minuten Zeitverlust sind es hier. Wenn Ihnen noch was aufgefallen ist, Staus oder Blitzer, dann melden Sie es gerne direkt ins Studio zu uns. Das geht per Anruf oder WhatsApp-Sprachnachricht an die 07531 28 65 33. Gute Fahrt!
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0: Mit Trixi, dafür ohne Sven, denn der hat Urlaub.
1: Genau, deswegen ist Jan, unser Käpsele Grunewald, hier mit am Start morgens. Morgen!
0: Und Trixi ist natürlich auch da, habe ich schon gesagt. Du hast gleich wieder um 8.40 Uhr eins der 1000 Highlights unserer Heimat für uns.
1: Ganz genau.
0: Irgendwas mit Hopfen war da, ich habe es schon wieder vergessen.
1: Genau, genau. Es geht auf den Hopfenwandertag nach Tettnang. Du bist ja gebürtiger Tettnanger.
0: Tettnang ist meine Heimatstadt, Heimatstadt. Da freue ich mich sehr.
1: Da gibt es ja auch jedes Mal einen passenden Bierkrug dazu. Hast du zufällig so einen, würde
0: mich nee, ich bin noch nie in den Genuss gekommen, da hinzugehen. Ja, aber es heißt ja auch Wandertag. Und da ich so ein dermaßen fauler Hund bin, also solange man da nicht irgendwie mit dem Auto durch kann,
1: na gut,
0: wahrscheinlich
1: für alle, die Bier und Wandern gerne kombinieren, hören wir gleich uns mal an um 8.40 Uhr, was da so passiert am Hopfenwandertag.
0: Guten Morgen.

0: Schön, dass Sie mit dabei sind. Hier ist Radio Seefunk, einfach die beste Musik. Es ist 8.42 Uhr.
1: Guten Morgen.
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0: Was machen wir denn bei der Hitze jetzt am Wochenende, Trixi?
1: Wir gönnen uns eine kleine, kühle, blonde Erfrischung auf dem Hopfenwandertag in bzw. um Tettnang. Der findet am Sonntag statt und wird nur alle 2 Jahre veranstaltet. Theresa Locher ist die Geschäftsführerin vom Hopfenpflanzerverband Tettnang. Theresa, was passiert denn da am Sonntag bei Ihnen?
3: An diesem Tag wird der Hopfen richtig gefeiert. Entlang eines rund 4 Kilometer langen Weges von der Tettnanger Innenstadt bis zum Hopfengut Nummer 20 werden da 5 Bierdörfer sein mit über 30 Brauereien, die eben Tettnanger Hopfen in ihren Bieren verwenden. Da gibt es kulinarische Spezialitäten, Live-Musik, Blasmusik, ein buntes Programm für die ganze Familie, ein Termin, indem man sich unbedingt dick, fett und rot im Kalender markieren sollte.
1: Wie jedes Mal gibt es beim Hopfenwandertag in Tettnang auch einen passenden Bierkrug. Mit dem können wir dann bei den einzelnen Stationen die verschiedenen Biere verkosten, in denen der Tettnanger Hopfen da verarbeitet ist.
0: Aber bei der Hitze Alkohol trinken?
1: Ja, kann man, muss man aber nicht. Es gibt auch eine ganze Reihe alkoholfreie Biere, die du probieren kannst.
0: Okay, gut.
1: Also egal, ob mit oder ohne Alkohol im Bier, ist der Hopfenwandertag in Tettnang am Sonntag auf jeden Fall ein Ausflug wert. Und mehr der 1000 Highlights unserer Heimat gibt's dann auch morgen wieder für Sie, wie immer um 8.40 Uhr und immer und überall auch zum Nachhören auf radioseefunk.de.
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0: Radio Seefunk, einfach die beste Musik. 8.46 Uhr.
1: Schönen guten Morgen.
0: Und jetzt gibt's einen kleinen musikalischen Gewitterschauer, der uns vielleicht auch ein bisschen abkühlt. Hier sind Aha und Crying in the Rain.

0: genau 8.50 Uhr. Hier ist Radio Seefunk, einfach die beste Musik. Am Donnerstagmorgen.
1: Schönen guten Morgen mit Jan und Rixi.
0: Anna Engel ist auch bei uns, die uns vorhin schon im Blitzer fleißig reingemeldet hat ins Studio.
2: Ja, bin ich vorbeigefahren mit dem Fahrrad, hat nicht geblitzt.
0: Ah, okay. Sehr gut. Dann bist du ja ganz ordnungsgemäß gefahren. Aber jetzt mal ganz anderes Thema. Heute ist ja bei uns hier das Thema Leitungswasser kostenlos in den Restaurants zu bekommen. Hast du da denn irgendwelche Erfahrungen schon gemacht bei dem ganzen Thema?
2: Also zuletzt erst im Urlaub. Ich war ja in Cornwall und dann nennen die das Ganze Tap Water und das stellen sie dir zum Teil einfach so dazu oder sie fragen halt, ob du es wirklich willst. Wenn du es willst, dann stellen sie es halt dann kostenlos dazu.
0: Also eigentlich genau das Gegenteil, also totale Gegenteil zu dem, was wir hier in Deutschland haben oder auch in der Schweiz. Da muss man ja schwer drum betteln, dass man vielleicht mal ein Wasser kostenlos aus der Leitung kriegt, wenn man es denn bekommt.
2: Ich fand es super in Cornwall. Also ich finde das auch einen schönen Service-Gedanken für den Kunden, der jetzt da im Restaurant ist. Und wir haben natürlich trotzdem unser Cider oder unser Gläschen Wein bestellt, ne?
0: Naja, klar, aber ein nettes Wässerchen dazu ist doch einfach eine nette Geste.
2: Ja, fand ich auch.
0: Bei dir geht's weiter mit dem Thema gleich ab 9 bei der Arbeit. Jan und Rixi sagen Tschüssikowski.
2: Bis morgen.
0: Bis morgen und Anna, dir eine gute Sendung.
2: Danke.

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9: Ich bin André Glatzel. Guten Morgen. Deutschland schwitzt wieder. Die aktuelle Hitzewelle erreicht heute ihren Höhepunkt. Danach wird es zumindest im Norden wieder kühler. Für Probleme sorgen weiter vielerorts die niedrigen Pegelstände. Dadurch ist zum Beispiel die Schifffahrt auf dem Rhein eingeschränkt. Zum ersten Mal seit 7 Jahren hat die Bahn wieder Gewinn gemacht. Das ist schon bekannt geworden, bevor die Bilanz fürs erste Halbjahr heute offiziell vorgestellt wird. Außerdem wurden deutlich mehr Fahrgäste gezählt, wohl weil viele wegen der hohen Spritpreise vom Auto auf die Bahn umgestiegen sind. Die großen deutschen Autobauer stecken in der Krise. Nachdem gestern bekannt wurde, dass BMW weltweit tausende Stellen streichen will, meldet das Unternehmen heute einen massiven Gewinneinbruch im zweiten Quartal. Ähnliche Nachrichten kommen auch von VW, Porsche und Mercedes. Und jetzt mehr Nachrichten aus unserer Heimat. Beim ersten Sicherheitskongress in Bad Waldsee haben rund 100 Fachleute aus Wirtschaft, Behörden und Einsatzkräften über besseren Krisenschutz beraten. Im Mittelpunkt stand die Forderung, dass Unternehmen und Staat bei der Vorsorge gegen Cyberangriffe, Sabotage und anderen Krisen enger zusammenarbeiten müssen. Ein Feldbrand bei Ostrach hat auf einen Wald übergegriffen und einen Großeinsatz der Feuerwehr ausgelöst. Die Ursache wird aktuell ermittelt. Rund 6 Hektar sind verbrannt. Das Feuer war nach etwa einer halben Stunde unter Kontrolle. Verletzt wurde niemand. Eine mobile Grüninsel sorgt jetzt an der Hochschule Ravensburg-Weingarten für mehr Schatten und Sitzplätze. Das begrünte Holzgerüst mit Solardach und Bewässerungssystem haben Studierende selbst gebaut. Später soll es auch an anderen Orten in Weingarten aufgestellt werden. Die meisten Nachrichten aus der Region hören Sie wieder in einer Stunde bei Radio Seefunk.
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10: An der Robert-Gerwig-Schule in Singen messen wir aktuell 20 Grad, in Vogt am Holzmühleweiher 23 und in Zürich am Kunsthaus 26 Grad. Und das in der Früh um 9, also dass das heute richtig heiß wird, das zeichnet sich jetzt schon ab. Heißester Tag der Woche mit bis zu 32 Grad im Rheintal und bis zu 37 Grad in Basel-Biet. Am Nachmittag kann es ein bisschen Regen geben und dazu auch Wind am Hochrhein und im Südschwarzwald. Am Bodensee bleibt es dann doch eher trocken. trocken. Morgen weiterhin über 30 Grad, aber die Wahrscheinlichkeit für Regen steigt ein bisschen. Und der Radio-Seefunk-Wochenendwettertrend für die ganze Heimat. Von viel Sonne bis ein bisschen Regen, alles mit dabei.
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10: Und die stehen in Konstanz am Rheinsteig, wie ich entdeckt habe. Außerdem auf der W33 bei Dürnast, in Waldshut in der Eschbacher Straße. Danke an Radio-Seefunk-Hörerin Christine. Und in Schwörstadt blitzt es in der Hauptstraße.
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10: Auf der B31 zwischen Neustadt und Titisee ein Pannenfahrzeug. Ansonsten soweit alles gut auf den Straßen. Und wenn Ihnen noch was auffällt, dann melden Sie mir Staus und Blitzer gerne per Anruf, WhatsApp oder Sprachnachricht 07531 28 65 33. Gute Fahrt!
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10: Schönen guten Morgen zusammen. Sollte es in Restaurants kostenfreies Leitungswasser geben, was einfach auf den Tisch gestellt wird? Darüber haben wir heute Morgen schon gesprochen. Ich habe selbst erlebt, in Südengland war ich ja im Urlaub und da wird das einfach so gemacht. Finde ich ganz cool. Wie sieht es denn eigentlich so in anderen Ländern aus, zum Beispiel in Amerika? Und wie finden Sie das Ganze? Sollte das in Deutschland hier auch sein? Als Vorschlag. Dann gerne mal Ihre Meinung ins Studio zu mir an 07531 28 65 33.
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0: Gratis Leitungswasser in Restaurants, das fordern ja gerade die Linken im Bundestag, dass das verpflichtend werden soll. Und deshalb sprechen wir heute hier bei Radio Seefunk mit Ihnen darüber. Ich habe es in Cornwall erlebt im Urlaub, fand das ganz super, stand einfach Wasser auf dem Tisch. Punkt, nennt man da ja Tap Water. In den USA ist es auch ganz normal, dass man gratis Leitungswasser bekommt, meistens sogar mit Eiswürfeln, wie das in Amerika halt so ist. Ne? Aber wäre denn das auch was für uns? Studien in den USA belegen übrigens, dass Gratiswasser an Schulen und öffentlichen Plätzen Übergewicht in der Bevölkerung verringern kann. Und das ist ja schon mal bei uns was viel verbreitet ist, ne? So Trinkwasserbrunnen oder auch Wasserspender. Aber wie sähe es denn im Restaurant aus? Ihre Meinung gerne als WhatsApp-Sprachnachricht an 07531 28 65 33. Und da hat sich jetzt Radio-Seefunk-Hörerin Silvia aus Bad Dürrheim bei mir gemeldet. Sie findet...
1: Ich finde die Idee gut mit dem Leitungswasser, weil die Gäste geben in der Regel ja auch Trinkgeld.
0: Also so ein bisschen im wahrsten Sinne des Wortes ein Geben und ein Nehmen. Fürs Trinkgeld dann auch gratis Wasser. Wie sehen Sie das gerne vielleicht auch aus der Perspektive eines Gastronoms? Gerne Ihre Meinung direkt zu mir ins Studio. 07531 28 65 33.
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0: Der Donnerstagmorgen mit Radio Seefunk, einfach die beste Musik. Und das geht jetzt mal an die Gastronome unter unseren Hörerinnen und Hörern. Die Linken fordern ja, dass Leitungswasser im Restaurant verpflichtend werden sollte, im Restaurant. Aber wie fänden Sie das, wenn Sie das umsetzen müssten? Gerne mal Ihre Meinung an 07531 28 65 33. Und dann freuen wir uns auf Ihre Einschätzung um 21:45.
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0: Da hat uns Radio Seefunk-Hörer Andi einen gemeldet.
15: In Beind in der Thomas-Dachser-Straße, Abfahrt Friesenhäusle.
0: Danke dafür. Geblitzt werden sie auch in Waldshut in der Eschbacher Straße und in Wielen in den Amtsmatten.
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0: Und das sieht gut aus. Ich habe im Moment keine Meldungen vorliegen. Wenn Ihnen was auffällt, dann Staus und Blitze aber gerne durchgeben an 07531 28 65 33 und aus der Schweiz mit plus 49 davor. Gute Fahrt wünsche ich.
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0: Einen schönen guten Morgen an diesem Donnerstag um 9.44 Uhr. Kostenlos Leitungswasser im Restaurant, verpflichtend oder nicht? Im Bundestag wird aktuell genau das gefordert, dass Lokale dazu verpflichtet werden sollen. Und wir von Radio Seefunk haben mal bei einigen Restaurants in der Umgebung nachgefragt, wie sie das denn finden würden. Aber so wirklich was dazu sagen wollte eigentlich keiner was. Aber Radio Seefunk-Hörer Mario Schopfheim hat sich so ein bisschen in die Restaurantbetreiber hineinversetzt.
1: Gesetzlich vorschreiben, ich glaube, das stößt ganz schön auf bei den Gastronomen. Und vor allem sollte man den Gastronomen auch so eine Art Hausrecht einräumen. Also ich würde sagen, gegen einen kleinen Aufpreis oder wenn man höflich fragt, dass man es vielleicht kostenlos kriegt, sollte so bleiben.
0: Mhm, kleinen Aufschlag kann ich auch verstehen. Ich hatte es ja jetzt vorhin schon erzählt. Ich war ja jetzt im Urlaub, ich war in Cornwall. Da gab es Leitungswasser, Tapwater einfach dazu. Ich hätte jetzt aber auch ein bisschen was gezahlt. Wäre kein Problem, aber allein den Servicegedanken finde ich schöner, als dann gleich irgendwie wirklich ein Wasser kaufen zu müssen. Einfach ein bisschen eine Karaffe hinzustellen. Finde ich super. Wie finden Sie es denn? Verpflichtend? Ja, nein. Kostenlos? Ja, nein. Gerne mal Ihre Meinung, gerne auch aus der Perspektive eines Gastronoms, direkt zu mir ins Studio 0753 1 28 65 33.
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0: Prince mit 1999 hier bei Radio Seefunk. Einfach die beste Musik. Das Prince Musical kommt ja jetzt 2027 an den Broadway. In Minneapolis kam Purple Rain, so der Titel von dem Musical, schon mal richtig gut an. Und jetzt eben geht's nach New York. Und ja, die Show, die basiert ja auf dem gleichnamigen Film und auf dem Album aus dem Jahr 1984. Und bei uns hier geht's gleich weiter mit einfach der besten Musik, gleich mit Pop von Roxette. Mit Spending My Time und 80er Rock von Melissa Etheridge. Baby, tell me, does she love you like the way I love mit you? Like the Way I Do in voller Länge um 10 nach 10. Hier bei Radio Seefunk, einfach die beste Musik, 9.57 Uhr.
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6: Ich bin André Glatzel. Guten Tag. Die nächste Hitzewelle ist in Deutschland angekommen und erreicht heute ihren Höhepunkt. Der Deutsche Wetterdienst warnt vor extremer Hitze. An vielen Flüssen muss in den kommenden Tagen weiter mit Niedrigwasser gerechnet werden. Dazu steigt die Waldbrandgefahr. Deutlich mehr Fahrgäste und zum ersten Mal seit Jahren wieder Gewinn. So fällt die Bilanz der Bahn fürs erste Halbjahr aus. Das ist schon bekannt geworden, bevor die Zahlen heute offiziell vorgestellt werden. Viele Pendler sind wohl wegen der hohen Spritpreise vom Auto auf die Bahn umgestiegen. Auch in Deutschland kommen die umstrittenen Pläne der FIFA für die WM nicht gut an. DFB-Präsident Bernd Neuendorf sagte dem ZDF, es sei ein fatales Zeichen, die Fußball-Weltmeisterschaft für Investoren zu öffnen. Die UEFA hatte zuvor gedroht, europäische Teams nicht mehr an der WM teilnehmen zu lassen. Und jetzt mehr Nachrichten aus unserer Heimat. Beim ersten Sicherheitskongress in Bad Waldsee haben rund 100 Fachleute aus Wirtschaft, Behörden und Einsatzkräften über besseren Krisenschutz beraten. Im Mittelpunkt stand die Forderung, dass Unternehmen und Staat bei der Vorsorge gegen Cyberangriffe, Sabotage und anderen Krisen enger zusammenarbeiten müssen. Zwei Kindergärten in Pfullendorf haben neue Wasserspender bekommen. Die Stadtwerke haben die Geräte für das Familienzentrum am Neidling und den Kindergarten am Oberen Tor gespendet, damit Kinder und Mitarbeitende jederzeit frisches Leitungswasser trinken können. ZDF-Beschäftigte haben 325.000 Euro für Kinderhospize in Deutschland gespendet. Davon gehen 50.000 Euro an das Kinderhospiz St. Nikolaus in Bad Grönenbach, das Familien mit schwerkranken Kindern begleitet. Die meisten Nachrichten aus der Region hören Sie wieder in einer Stunde bei Radio Seefunk.
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7: Aktuelle Temperaturen aus Lörrach hier am Dreiländermuseum. 28 Grad gemessen um kurz nach 10. 25 in Vogt am Klinikum und nochmal 28 in Muttenz hier beim Museum Pantheon. Ja, also wenn das heute der heißeste Tag der Woche wird, dann starten wir schon mal ganz schön heftig und da kommt noch mehr. An Temperaturen bis zu 32 Grad im Rheintal und bis zu 37 Grad im Markgräfler Land. Am Nachmittag kann es ein bisschen Regen geben, dann auch ein bisschen Wind am Hochrhein und im Südschwarzwald. Rund um den Bodensee bleibt es aber trocken. Morgen weiterhin Temperaturen über 30 Grad, aber die Wahrscheinlichkeit für hier und da ein bisschen Regen, die steigt. Und der Radio Seefunk Wochenendwettertrend für die ganze Heimat. Von viel Sonne bis ein bisschen Regen ist alles mit dabei.
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7: Blitzer auf der B33 bei Einsbach Mitte. In Konstanz am Rheinsteig steht noch ein Blitzer. In Hagen in der Röttlerstraße und in Wielen hier in den Abtsmatten.
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7: Die B31 zwischen Meersburg und Hagnau. Hier staute sich 11 Minuten Zeitverlust. Staus und Blitzer, gerne melden, direkt zu mir ins Studio. Die Nummer ist 0753 128 65 33. Gerne auch bequem als WhatsApp-Sprachnachricht. Allen unterwegs, eine gute Fahrt.
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7: Hallo zusammen. Und zwar gibt es ein grünes Klassenzimmer. Dafür haben die Bewohner in Hohentengen gesorgt. Am Dienstag wurde es feierlich eröffnet. Und mehr dazu hören wir gleich in wenigen Minuten um 21:45. Hier bei uns jetzt erstmal 80er Rock von Hugh Lewis and the News, The Power of Love.
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0: Viertel nach zehn, einen schönen guten Morgen mit Radio Seefunk, einfach die beste Musik. Ja, die Schülerinnen und Schüler in Baden-Württemberg haben seit gestern zum Glück Ferien, aber die nächsten heißen Schultage, die kommen bestimmt. Und dafür haben die Bewohner von Hohentengen vorgesorgt. Sie haben nämlich ein grünes Klassenzimmer gebaut, mitten im Wald, keine 100 Meter weg vom Rastplatz, rundum entfernt. Und die Schülerinnen und Schüler der 9. Klasse der Gemeinschaftsschule Rheintal haben sich da auch richtig ins Zeug gelegt. Einen ganzen Nachmittag haben sie Hackschnitzel auf dem Boden verteilt und 40 Baumblöcke zum Draufsitzen aufgestellt. Ja, das Klassenzimmer wurde dann am Dienstag feierlich eröffnet und künftig können die Schülerinnen und Schüler dort den Wald hautnah erleben und kennenlernen. Außerdem wird der Platz dann noch mit Sanitäranlagen und einem Regenschutz ausgestattet. Ja, und was noch vielseitiger das Ganze und vielseitig einsetzbar macht. Und doch so eine Hauptaufgabe ist und bleibt, den Kindern dann schon einen kühlen Ort zu bieten, damit man da gemeinsam lernen, arbeiten und auch was entdecken kann. Also coole Sache finden wir das. Liebe Grüße nach Hohentengen.
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0: Radio Seefunk, einfach die beste Musik. 10.29 Uhr. Kostenloses Trinkwasser im Restaurant, ja oder nein? Darüber haben wir in den letzten Stunden mit Ihnen diskutiert. Und das sagt zum Beispiel Radio Seefunk-Hörer Helmut aus Singen.
1: Ich finde, dass das eigentlich gar keine Frage sein sollte, ja, nein, sondern dass das einfach auf den Tisch gehört.
0: Das sagt er, aber wussten Sie, dass es sogar eine Refillstation gibt, wo genau das möglich ist? In Restaurants, Cafés einfach nach Leitungswasser zu fragen. Wie das funktioniert, darüber sprechen wir gleich um 10:45.
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0: Blitzer auf der B30 bei Bad Waldsee. Danke an Radio Seefunk-Hörer Thilo. Blitzer auf der B33 bei Allensbach. In Waldshut in der Eschbacher Straße und in Konstanz am Rheinsteig.
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0: Auf der A96 steht bei Wangen ein Pannenfahrzeug, bitte Vorsicht. Und B31, der Klassiker, vor und hinter Hagenau staut es sich. Hier sind es im Schnitt 10 Minuten länger. Sie haben auch noch was? Dann Staus und Blitzer gerne durchgeben. In Studio an 0753 1 28 65 33. Gerne auch bequem als WhatsApp-Sprachnachricht. Gute Fahrt wünsche ich.
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0: Einen schönen Donnerstagvormittag. 11:15 hier ist Radio Seefunk. Einfach die beste Musik.
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0: Ja, der heißeste Tag der Woche mit 33 bis 37 Grad die Maxi-Werte. Und damit steigt natürlich die Wahrscheinlichkeit für Gewitter. Heute ab 16 Uhr im Markgräfler Land auf der Bar und im Hegau. Da kann es regnen, zum Teil auch kleine Gewitter geben. Am Bodensee bleibt es hingegen trocken. Naja, und von der Abkühlung können wir kaum sprechen, denn auch die Nacht wird in manchen Teilen zum Teil tropisch mit Temperaturen über 20 Grad. Also ja, heute Abend, egal wo Sie ein Glas Wein oder vielleicht einen Radler genießen, brauchen Sie erstmal keine Jacke. Aber genießen Sie diesen Sommertag.
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0: mit einer gefühlvollen Popnummer durch den Arbeitstag mit Shakespeare's Sister hier bei Radio Seefunk. Einfach die beste Musik gleich mit Eurythmics und ihrem 80er. The Miracle of Love und ganz cooler Rock gleich von Who. Talking about my generation. My Generation hören wir gleich um 10 nach 11 hier bei Radio Seefunk.
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5: Ich bin André Glatzel. Guten Tag. In Deutschland sind dieses Jahr schon fast 10.000 Hitzetote gezählt worden. Laut RKI ist das die höchste Zahl seit 10 Jahren. Hitze steht nicht als Todesursache auf dem Totenschein. Die Zahl wird durch statistische Vergleiche ermittelt. Zum ersten Mal seit 7 Jahren hat die Bahn wieder Gewinn gemacht. Das ist schon bekannt geworden, bevor die Bilanz fürs erste Halbjahr heute offiziell vorgestellt wird. Außerdem wurden deutlich mehr Fahrgäste gezählt, wohl weil viele wegen der hohen Spritpreise vom Auto auf die Bahn umgestiegen sind. Das Plus ist klitzeklein, aber es ist ein Plus. Die deutsche Wirtschaft wächst. Im zweiten Quartal hat sie um 0,2% zugelegt, verglichen mit den ersten 3 Monaten des Jahres. Auch da hatte es schon ein kleines Plus gegeben. Und jetzt mehr Nachrichten aus unserer Heimat. Beim ersten Sicherheitskongress in Bad Waldsee haben rund 100 Fachleute aus Wirtschaft, Behörden und Einsatzkräften über besseren Krisenschutz beraten. Im Mittelpunkt stand die Forderung, dass Unternehmen und Staat bei der Vorsorge gegen Cyberangriffe, Sabotage und anderen Krisen enger zusammenarbeiten müssen. ZDF-Beschäftigte haben 325.000 Euro für Kinderhospize in Deutschland gespendet. Davon gehen 50.000 Euro an das Kinderhospiz St. Nikolaus in Bad Grönenbach, das Familien mit schwerkranken Kindern begleitet. 2 Kindergärten in Pfullendorf haben neue Wasserspender bekommen. Die Stadtwerke haben die Geräte für das Familienzentrum am Neidling und den Kindergarten am Oberen Tor gespendet, damit Kinder und Mitarbeitende jederzeit frisches Leitungswasser trinken können. Die meisten Nachrichten aus der Region hören Sie wieder in einer Stunde bei Radio Seefunk.
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6: In Radolfzell am Konzertsiegel 29 Grad gemessen, 28 in Argenbühler Mockenhof, 25 in Altenrhein am Hafen und das war's heute noch lange nicht. 32 bis 37 Grad die Maxi-Werte. Dazu dann am Nachmittag ein bisschen Regen und auch Wind am Hochrhein und im Südschwarzwald. Rund um den Bodensee und Richtung Oberschwaben bleibt's aber trocken. Morgen dann weiterhin Temperaturen über der 30-Grad-Marke, aber die Wahrscheinlichkeit für Regen, die steigt auch. Und der Radio Seefunk Wochenendwettertrend für die ganze Heimat, bisschen durchwachsener, also von viel Sonnenschein bis auch etwas Regen, alles dabei.
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6: Blitzer im Bootmann an der Kaiserpfalzstraße meldet Radio Seefunk-Hörerin Maike. Dankeschön. Blitzer auch in Konstanz am Rheinsteig, auf der B314 zwischen Fützen und Epfenhofen und in Schwörstadt in der Hauptstraße.
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6: Vorsicht auf der B33 A81 Konstanz Richtung Singen zwischen Singen-Steißlingen und Kreuz-Hegau. Das sind Gegenstände auf der Fahrbahn. Und Vorsicht bitte auch auf der A5 Karlsruhe Richtung Basel zwischen Effringenkirchen und Dreieckweil am Rhein. Eine ungesicherte Unfallstelle auf der linken Spur. Sie haben auch noch was gesehen? Dann melden Sie mir Staus und Blitzer gerne direkt ins Studio. Die Nummer ist 0753 128 65 33. Gute Fahrt!
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6: Einen schönen Donnerstagvormittag. Jetzt haben wir heute ja den ganzen Tag schon viel über Leitungswasser gesprochen, beziehungsweise auch kostenloses Wasser im Restaurant. Und deswegen ist es doch mal Zeit für die Lösung, oder? Und deswegen sprechen wir gleich über sogenannte Refill-Stationen, also wo man einfach hingehen kann und zum Beispiel seine Wasserflasche, mit der man unterwegs ist, im Restaurant oder im Café auffüllen kann. Wie wir diese Refill-Stationen finden und wie sie funktionieren, dazu gleich um 11:15.
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0: Sollte Trinkwasser kostenlos zur Verfügung gestellt werden, zum Beispiel im Restaurant am Tisch? Das ist heute unser Thema hier bei Radio Seefunk. Einfach die beste Musik. 11:15 an diesem Donnerstag. Ja, und tatsächlich gibt es aber Möglichkeiten, wenn man zum Beispiel in der Stadt mit einer Trinkflasche unterwegs ist, sich Wasser zu holen. Laura Mink aus der Radio Seefunk-Redaktion hat da auch jetzt einen ganz tollen Tipp für uns, ne?
1: Ja, und zwar gibt es sogenannte Refill-Stationen. Das sind Restaurants, Cafés und so weiter, bei denen man gratis seine Wasserflasche mit Leitungswasser auffüllen lassen kann.
0: Cooles Angebot. Und wie erkenne ich die?
1: Ja, die Lokale haben alle so einen Sticker an der Fensterscheibe, bei denen auf dem Sticker Refill-Station draufsteht. Und wer sich vorab informieren möchte, kann die Station ganz einfach im Internet recherchieren.
0: Okay, also kann ich mir, wenn ich zum Beispiel wandern gehe oder eine Tour durch eine Stadt mache, schon vorher Lokale raussuchen, die da mitmachen?
1: Ja, genau. Entlang des Schluchtensteigs gibt es zum Beispiel 25 Stück, die alle auf der digitalen Karte zu finden sind. Wir haben die Karte und alle Infos zum Projekt auf radioseefunk.de verlinkt.
0: Ganz, ganz cooler Tipp. Dankeschön, Laura. Also das merke ich mir dann für die nächste Tour. Danke.
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0: Radio Seefunk, einfach die beste Musik für Ihren Donnerstagvormittag um 11.26 Uhr. Ein Konzept aus den USA und aus Finnland schwappt ein bisschen zu uns rüber, heißt Circle of Friends und ist bewusst dafür da, Freunde zu finden. Zwei Frauen hier aus der Heimat haben das Ganze mal ausgetestet und ihre Erfahrungen, das hören wir gleich um 11:45 Uhr.
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0: In Friedrichshafen wird in der Paulinenstraße geblitzt, in Ludwigshafen in der Stockacher Straße, im Bodmann in der Kaiserpfalzstraße und auf der B30 bei Bad Waldsee. Danke an Radio Seefunk-Hörerin Marina fürs Melden.
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0: Im Grunde alles gut auf den Straßen in der Heimat, aber halt die zwei Klassiker, einmal B31 rund um Hagnau, hier dauert es aktuell 19 Minuten länger und auf der B31 zwischen Überlingen-Neu und der Wallfahrtskirche auch hier Stau und 9 Minuten Zeitverlust. Sie haben auch noch was gesehen? Dann melden Sie mir Staus und Blitzer gerne per Anruf, WhatsApp oder Sprachnachricht an 07531 28 65 33. Aus der Schweiz natürlich mit +49 davor. Gute Fahrt.
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0: vor 12. Einen schönen Donnerstagvormittag mit Radio Seefunk. Einfach die beste Musik. Gezielt Freunde finden, das haben zwei Frauen aus der Heimat ausprobiert. Wie, weiß Dieter Waldraff.
1: 10 Leute, 12 Treffen mit persönlichen Gesprächen beim sogenannten Circle of Friends ist Marlies Moor dabei gewesen, einem Konzept aus den USA und Finnland gegen Einsamkeit. Manchmal machen vor Ort auch Kirchengemeinden mit.
2: Ich kann jetzt nicht sagen, dass ich eine beste oder überhaupt eine Freundin gefunden habe, aber ich fühle mich mit den Frauen, die in diesem Kurs waren und mit denen ich noch mehr oder weniger Kontakt habe, verbunden.
1: Barbara Bock ist zufällig auf den Freundschaftskurs gestoßen, hat Gleichgesinnte getroffen und fährt mit einigen mittlerweile sogar in Urlaub.
3: Ich bin so froh, dass ich das gemacht habe. Immer ist irgendeine, die was mit einem macht. Und wenn es nicht alle sind, dann sind es halt nur 2, die mit mir ins Theater gehen oder so.
1: Für enge Freundschaften brauchen wir Zeit, weiß Alexander Müller, der Psychologe, leitet den Kurs und er hat eine Formel.
4: Freundschaft ist gleich, Klammer auf, gemeinsame Interessen. Man muss etwas miteinander machen. Kinder aufziehen oder Sport oder was auch immer. Plus Sympathie, Klammer zu. Und jetzt kommt das Entscheidende, was überall auftauchte, mal gemeinsam verbrachter intensiver Zeit.
0: Also eine intensive Zeit zusammen kann Menschen zu engeren Freunden machen. Und wer jetzt auch so ein Treffen organisieren möchte, kann sich beim Circle of Friends in Baden-Württemberg melden. Der Link ist circleoffriends.eu.
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0: Das ist einfach die beste Musik hier bei Radio See von Gan diesem Donnerstag, kurz vor Mittag, das heißt kurz nach Mittag, starten wir wieder rein in unseren Mehrmusikmittag mit Rock von Roxette. Mit ganz entspanntem Pop von den Commodores. Und auch ein schöner, ja, 80er ist mit dabei von Sting mit Fields of Gold. Und noch viel, viel mehr. Zum Auftakt auch gleich mal Madonna mit La Isla Bonita gleich. Und kurz nach 12 hier bei Radio Seefunk. Einfach die beste Musik. 11.58 Uhr.
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3: Ich bin André Glatzel. Guten Tag. Die Deutsche Bahn schreibt wieder schwarze Zahlen, zum ersten Mal seit 7 Jahren. Außerdem wurden im ersten Halbjahr deutlich mehr Fahrgäste gezählt. Viele sind wohl wegen der hohen Spritpreise auf die Bahn umgestiegen. Bei der Pünktlichkeit hapert's aber weiter. Der Deutsche Städtetag fordert mehr Geld für den Schutz vor Hitze. Hauptgeschäftsführer Schuchardt sagte dem Redaktionsnetzwerk Deutschland, Bund und Länder müssten die Kommunen dauerhaft bei Klimaanpassungsmaßnahmen unterstützen. Bundesweit seien dafür Investitionen in Milliardenhöhe nötig. Auch in Deutschland kommen die umstrittenen Pläne der FIFA für die WM nicht gut an. DFB-Präsident Bernd Neuendorf sagte dem ZDF, es sei ein fatales Zeichen, die Fußball-Weltmeisterschaft für Investoren zu öffnen. Die UEFA hatte zuvor gedroht, europäische Teams nicht mehr an der WM teilnehmen zu lassen. Und jetzt mehr Nachrichten aus unserer Heimat. Die Feuerwehrleute, die im Südwesten Frankreichs gegen die Waldbrände kämpfen, bekommen jetzt Hilfe aus Oberschwaben. 40 Bundeswehrsoldaten aus Laubheim helfen, die Flammen mit 2 Transporthubschraubern aus der Luft zu löschen. Der Spielplatz Forstgarten in Biberach ist pünktlich zu den Sommerferien wieder offen. Nach der Sanierung warten dort jetzt unter anderem eine Röhrenrutsche durch den Wald, eine Himmelsschaukel und Trampoline auf Kinder. Eine mobile Grüninsel sorgt jetzt an der Hochschule Ravensburg-Weingarten für mehr Schatten und Sitzplätze. Das begrünte Holzgerüst mit Solardach und Bewässerungssystem haben Studierende selbst gebaut. Später soll es auch an anderen Orten in Weingarten aufgestellt werden. Die meisten Nachrichten aus der Region hören Sie wieder in einer Stunde bei Radio Seefunk.
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4: 32 Grad messen wir in Singen an der Stadthalle, in Ertingen am Bergstüble und auch in Wettingen am Kloster. Und wem das gestern zu heiß war, das wird heute noch heißer. Bis zu 32 Grad im Alpstein und bis zu 37 Grad im Markgräfler Land. Dazu am Nachmittag ein paar Regentropfen und etwas Wind am Hochrhein und im Südschwarzwald. Rund um den Bodensee bleibt es eher trocken. Morgen weiterhin Temperaturen über 30 Grad, aber die Wahrscheinlichkeit für hier und da ein bisschen Regen, die steigt auch. Und der Radio-Seefunk-Wochenend-Wettertrend für die ganze Heimat. Alles ein bisschen dabei, viel Sonnenschein, aber auch etwas Regen.
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4: Und da hat Radio Seefunk-Hörer Andi einen durchgeschickt.
5: Und zwar steht der in Friedrichshafen in der Messestraße Richtung Messe mit Laser. 70er-Bereich.
4: Dankeschön. Außerdem Blitzer in Ludwigshafen in der Stockacher Straße. Auf der B314 zwischen Fützen und Epfenhofen. Auf der B33 Höhe Einsbach und in Schwörstadt in der Hauptstraße.
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4: Soweit alles gut, bis auf die B31 vor und hinter Hagnau. Da staut sich's mal wieder. Derzeit 12 Minuten plus. Staus und Blitzer immer gerne melden. Per Anruf WhatsApp, gerne auch als Sprachnachricht an 0753 128 65 33. Gute Fahrt.
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4: Und wir sind startklar. Wir starten jetzt rein mit Ihnen in Ihre Mittagspause und in unserem Mehrmusikmittag mit Billy Idol, mit Eddie Grant und hier jetzt aus den 80ern Madonna.
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12: Den neuesten Blitzer hat uns Radio Seefunk-Hörer Daniel durchgeschickt.
13: Und zwar auf der B33 von Stuttgart Richtung Konstanz. In der Baustelle, in der 60er-Zone, wenn es von 2 auf 1 spurig wird. Höher 1 war.
12: Super, danke schön. Blitzer auch in Friedingen in der Behringer Straße. Danke, Marianne. In Friedrichshafen in der Paulinen- und in der Messestraße, in Ludwigshafen in der Stockacher Straße und in Hagen in der Röttler Straße.
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12: B31 erstaut sich zwischen Immenstadt und Hagnau. 10 Minuten dauert es hier länger und melden auch Sie mir gerne Staus und Blitzer direkt ins Studio an 0753 1 28 65 33 und aus der Schweiz natürlich mit +49 davor. Gute Fahrt!
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vom Soundtrack zum Film Pretty Woman, Roxette, It Must Have Been Love hier bei Radio Seefunk. Einfach die beste Musik. Jetzt zum nächsten Song mit Kultstatus. Berühmt geworden als Titelsong des legendären Road-Movies Easy Rider. Mittlerweile eine absolute Biker-Hymne. Hier ist Steppenwolf mit Born to be Wild bei Radio Seefunk.

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14: Ich bin André Glatzel. Guten Tag. Kommt jetzt die Trendwende bei der Deutschen Bahn? Zum ersten Mal seit 2019 kann der Konzern für das erste Halbjahr wieder einen Gewinn verkünden. Luft nach oben gibt es aber weiter bei der Pünktlichkeitsquote, die liegt im Fernverkehr bei knapp 60%. Die Bahn will weiter investieren. Die großen deutschen Autobauer stecken in der Krise, nachdem

0: gestern bekannt wurde, dass BMW weltweit tausende Stellen streichen will, meldet das Unternehmen heute einen massiven Gewinneinbruch im zweiten Quartal. Ähnliche Nachrichten kommen auch von VW, Porsche und Mercedes. Auch in Griechenland und in der Türkei sind schwere Waldbrände ausgebrochen. Auf Kreta starben zwei Feuerwehrmänner beim Kampf gegen die Flammen. Auch in Spanien und Frankreich sind weitere Feuer ausgebrochen. Dort wird befürchtet, dass eine neue Hitzewelle die Lage wieder verschlimmern könnte. Und jetzt mehr Nachrichten aus unserer Heimat. Die Feuerwehrleute, die im Südwesten Frankreichs gegen die Waldbrände kämpfen, bekommen jetzt Hilfe aus Oberschwaben. 40 Bundeswehrsoldaten aus Laubheim helfen, die Flammen mit zwei Transporthubschraubern aus der Luft zu löschen. Der Spielplatz Forstgarten in Biberach ist pünktlich zu den Sommerferien wieder offen. Nach der Sanierung warten dort jetzt unter anderem eine Röhrenrutsche durch den Wald, eine Himmelsschaukel und Trampoline auf Kinder. ZDF-Beschäftigte haben 325.000 Euro für Kinderhospize in Deutschland gespendet. Davon gehen 50.000 Euro an das Kinderhospiz St. Nikolaus in Bad Grönenbach, das Familien mit schwerkranken Kindern begleitet. Die meisten Nachrichten aus der Region hören Sie wieder in einer Stunde bei Radio Seefunk.
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2: Nur 30er in der Region. Im Moment 36 Grad in Bad Säckingen am St. Fridolinsmünster, 35 auch in Todtnau. In der Höhe an der Silberbergschule und Wittenbach am Freibad Sonnenrhein. 34 Grad und das wird noch extremer heute Nachmittag. Passen Sie gut auf sich auf, bis auf knapp 40 Grad geht's hoch. Vor allem dann Richtung Dreiländereck und dann auch den Oberrhein dann noch hoch von Basel aus. Der Radio Seefunk Wettertrend für die ganze Heimat. Nachdem es dann heute Sonne ohne Ende gab, tut sich am Abend dann was in Sachen Wind. Es stürmt teils kräftig, passen Sie da auch auf sich auf. Ab morgen dann immer noch sehr heißes Sommerwetter. Der Wind ist auch noch spürbar. Temperaturmäßig geht es nur ganz leicht zurück. Hitze bleibt uns also erhalten bis mindestens in die nächste Woche rein.
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2: Im Augenblick gibt's eine aktuelle Radarfalle, die bei Ihnen in Basel steht, in der Schwarzwaldstraße. Und wen haben wir denn hier? Radio Seefunkhörer Andi.
3: Und zwar steht der in Friedrichshafen in der Messestraße Richtung Messe mit Laser. 70er-Bereich.
2: Wunderbar, perfekt beschrieben, besser geht's nicht. Und in Dürnas, da ist auch noch aktuellen Blitzer aufgebaut.
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2: Alles soweit bestens auf den Straßen in der Heimat. Wenigstens das. Kommen Sie gut und sicher an Ihr Ziel. Und wenn Sie Staus oder Blitzer entdecken, 07531 28 65 33, rufen Sie mich einfach an oder schicken Sie doch gerne eine WhatsApp-Sprachnachricht.
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2: Wahrscheinlich passt zwischen Sie und Ihrem Ventilator kein Blatt mehr. Das ist bei mir ganz ähnlich. Man wird von allen Seiten gut belüftet. Das ist die Hauptsache. Und ich wünsche Ihnen jetzt eine schöne Mittagszeit an diesem Donnerstag. Kommen Sie gut durch die Arbeit im Büro.
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Viertel zwei am Donnerstagmittag. Radio Seefunk hier. Zum Start jetzt nach der Mittagspause für Sie mit einem ganz speziellen Song, mit The Beautiful South, Song for Whoever aus den 80ern gibt's hier. Klingt wie ein Herzschmerz-Song, aber da steckt ein bisschen mehr dahinter. Das ist eigentlich eine ganz satirische Abrechnung mit der Popindustrie. Ziemlich fies verpackt, aber dann auch genauso clever. The Beautiful South gibt's jetzt hier. 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

0: Das ist Radio Seefunk und das ist die Mittagszeit um kurz vor 13:30 am Donnerstag. Und das ja wieder vor einem Wochenende, das dann auch ziemlich heiß bleibt. Aber da können wir uns Erfrischung gönnen. Auf dem Hopfenwandertag in und um Tettnang. Der findet jetzt eben am Sonntag statt, wird auch nur alle 2 Jahre veranstaltet. Da lohnt es sich doppelt und dreifach hinzugehen. Da können Sie auch einiges erleben. Einen passenden Bierkrug gibt's obendrauf. Und verschiedene Stationen. Mehr dazu gleich dann in den 1000 Highlights unserer Heimat um 13:45.
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0: In Dürnast, da wird Ihre Geschwindigkeit gemessen. Außerdem in Singen-Friedingen in der Böhringer Straße. Dankeschön, Radio Seefunk-Hörer Benjamin. Noch ein Blitzer in Lörrach-Brombach in der Eisenbahnstraße.
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0: Mit 10 Minuten mehr Fahrzeit auf der B31 zwischen Friedrichshafen und Ereskirch. Passen Sie auf, kommen Sie sicher an und wenn Sie 07531 28 65 33 wählen, per Anruf oder dann einfach eine WhatsApp-Sprachnachricht an die Nummer schicken, dann können Sie auch Staus oder Blitzer direkt hier durchgehen.
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1: 1:45 haben wir es jetzt. Bei der Hitze jetzt dann auch am Wochenende gönnen wir uns einfach mal eine kleine kühle blonde Erfrischung. Für die hat Trixi von Radio Seefunk am Morgen heute gesorgt. Da ist es auf den Hopfenwandertag in bzw. um Tettnang gegangen um 8.40 Uhr.
2: Der findet am Sonntag statt und wird nur alle 2 Jahre veranstaltet. Theresa Locher ist die Geschäftsführerin vom Hopfenpflanzerverband Tettnang. Theresa, was passiert denn da am Sonntag bei Ihnen?
3: An diesem Tag wird der Hopfen richtig gefeiert. Entlang eines rund 4 Kilometer langen Weges von der Tettnanger Innenstadt bis zum Hopfengut Nummer 20 werden da 5 Bierdörfer sein mit über 30 Brauereien, die eben Tettnanger Hopfen in ihren Bieren verwenden. Da gibt es kulinarische Spezialitäten, Live-Musik, Blasmusik, ein buntes Programm für die ganze Familie, ein Termin, den man sich unbedingt dick, fett und rot im Kalender markieren sollte.
2: Wie jedes Mal gibt es beim Hopfenwandertag in Tettnang auch einen passenden Bierkrug. Mit dem können wir dann bei den einzelnen Stationen die verschiedenen Biere verkosten, in denen der Tettnanger Hopfen da verarbeitet ist.
4: Aber bei der Hitze Alkohol trinken?
2: Ja, kann man, muss man aber nicht. Es gibt auch eine ganze Reihe alkoholfreie Biere, die du probieren kannst.
4: Okay, gut.
2: Also egal, ob mit oder ohne Alkohol im Bier, ist der Hopfenwandertag in Tettnang am Sonntag auf jeden Fall ein Ausflug wert.
1: Und mehr der 1000 Highlights unserer Heimat, die gibt es dann auch morgen wieder für Sie. Immer um 8.40 Uhr bei Radio Seefunk am Morgen oder immer und überall zum Nachhören auf radioseefunk.de.
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0: die 80er, die meisten 80er, die gibt's hier bei Radio Seefunk, einfach die beste Musik. Das natürlich dann auch in der nächsten Stunde mit diesem Pop-Erfolg von Kim Wilde. Oder auch Rock von den Stones bringt sie durch die Mittagszeit. Hier bei Radio Seefunk, einfach die beste Musik nach 2.
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1: Ich bin Lisa Schwarzkopf, guten Tag. Die Deutsche Bahn schreibt wieder schwarze Zahlen. Zum ersten Mal seit 7 Jahren. Außerdem wurden im ersten Halbjahr deutlich mehr Fahrgäste gezählt. Viele sind wohl wegen der hohen Spritpreise auf die Bahn umgestiegen. Bei der Pünktlichkeit hapert's aber weiter. In Deutschland sind dieses Jahr schon fast 10.000 Hitzetote gezählt worden. Laut RKI ist das die höchste Zahl seit 10 Jahren. Hitze steht nicht als Todesursache auf dem Totenschein. Die Zahl wird durch statistische Vergleiche ermittelt. Auch in Deutschland kommen die umstrittenen Pläne der FIFA für die WM nicht gut an. DFB-Präsident Bernd Neuendorf sagte dem ZDF, es sei ein fatales Zeichen, die Fußball-Weltmeisterschaft für Investoren zu öffnen. Die UEFA hatte zuvor gedroht, europäische Teams nicht mehr an der WM teilnehmen zu lassen. Und jetzt mehr Nachrichten aus unserer Heimat. Die Feuerwehrleute, die im Südwesten Frankreichs gegen die Waldbrände kämpfen, bekommen jetzt Hilfe aus Oberschwaben. 40 Bundeswehrsoldaten aus Laupheim helfen, die Flammen mit 2 Transporthubschraubern aus der Luft zu löschen. ZF-Beschäftigte haben 325.000 Euro für Kinderhospize in Deutschland gespendet. Davon gehen 50.000 Euro an das Kinderhospiz St. Nikolaus in Bad Grönenbach, das Familien mit schwerkranken Kindern begleitet. Eine mobile Grüninsel sorgt jetzt an der Hochschule Ravensburg-Weingarten für mehr Schatten und Sitzplätze. Das begrünte Holzgerüst mit Solardach und Bewässerungssystem haben Studierende selbst gebaut. Später soll es auch an anderen Orten in Weingarten aufgestellt werden. Die meisten Nachrichten aus der Region hören Sie wieder in einer Stunde bei Radio Seefunk.
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2: Die Temperaturen 39 Grad in Lörrach am Lebensbaumbrunnen, Albruck am Rathaus auch, Thayngen am Kesslerloch 37 Grad. Heute Nachmittag 39,40, das ist das Höchste, was wir kriegen können. Sonne ohne Ende. Am Abend sind dann einzelne Sturmböen möglich, teils sehr kräftige. Der Radio-Seefunk-Wettertrend für die ganze Heimat, auch die nächsten Tage. Meistens staubtrocken, sonnig und über 30 Grad.
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2: In Lörrach-Brombach in der Eisenbahnstraße blitzt es, in Dürnast und auch in Thiengen in der Klettgaustraße. Dankeschön, Radio Seefunk-Hörerin Elke.
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2: Sobald sieht's gut aus, kommen Sie sicher an und melden Sie Staus oder Blitzer ins Studio 07531 28 65 33 per Anruf oder per WhatsApp-Sprachnachricht sehr gerne.
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2: Schönen Nachmittag wünsche ich Ihnen. Und hier geht's auch schon wieder gut los mit den meisten 80ern. Ich liebe diesen Song von Aha, Take On Me. Zum richtig schön laut aufdrehen jetzt.
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0: mit Radio Seefunk durch Ihren Donnerstagnachmittag hier um 14:45 Uhr. Die Schüler in Baden-Württemberg, die haben ja seit gestern Ferien. Die nächsten heißen Schultage werden aber kommen. Dafür haben die Bewohner von Hohentengen vorgesorgt. Die haben ein grünes Klassenzimmer gebaut, mitten im Wald, keine 100 Meter vom Rastplatz rund Ummele entfernt. Die 9. Klasse der Gemeinschaftsschule Rheintal hat sich dafür ordentlich ins Zeug gelegt. Den ganzen Nachmittag lang haben die Jungs und Mädels Hackschnitzel auf dem Boden verteilt und 40 Baumblöcke zum Draufsitzen aufgestellt. Das Klassenzimmer, das wurde dann kurz vor Ferienstart feierlich eröffnet. Künftig können die Schüler dort den Wald hautnah erleben und kennenlernen. Außerdem wird der Platz noch mit Toiletten und einem Regenschutz ausgestattet, was ihn noch vielseitiger einsetzbar macht. Ziemlich cool. Doch seine Hauptaufgabe ist und bleibt, den Kindern dann einen kühlen Ort zu bieten, an dem sie gemeinsam lernen, arbeiten und entdecken können.
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12: Radio Seefunk-Hörer Dirk hat einen entdeckt, und zwar vor Ludwigshafen von Stockach her im 70er-Bereich. Dankeschön fürs Bescheidgeben. In Dürnast, da ist im Moment ein Blitzer aufgebaut, und auch in Thiengen in der Klettgaustraße.
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12: Etwa 10 Minuten plus auf der B34 zwischen Waldshut und Thiengen im Augenblick. Wenn Sie noch Staus oder Blitzer entdecken, dann rufen Sie gerne an oder schicken Sie eine WhatsApp 07531 28 65 33.
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1: Bei Radio Seefunk um 2:45, sonnig und heiß, das ist der Nachmittag. Also wenn, dann lässt sich's für Sie nur im Schatten eines Baumes aushalten, auf keinen Fall in der prallen Sonne. Die wird dann so ab dem Abend ein bisschen weniger. Allerdings dann, Vorsicht, Gefahr durch Sturmböen. Also 18, 19 Uhr werden die ganz unvermittelt auftreten Richtung Dreiländereck, Basel, Lörrach und Frankreich dann auch schon etwas eher. Achten Sie da drauf und passen Sie dann auf. Danach wird es ein bisschen weniger heiß mit knapp unter 30 Grad. Wenn die Sturmböen durch sind, dann wird es auch einfach nur trocken bleiben. Also Regen ist absolut null in Sicht.
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0: Feierabend machen bei der Hitze. Müsst ihr vielleicht der Chef ein bisschen früher los. Vielleicht haben sie auch früher angefangen, dann ist jetzt eh höchste Zeit nach Hause zu fahren. Oder ins Schwimmbad. Hier ist Radio Seefunk einfach die beste Musik mit Rock nach den 15 Uhr Nachrichten. Oder auch Pop aus den 80ern von den Simple Minds. Falls Sie doch noch bei der Arbeit weiter dran sind, dann sind wir natürlich bei Ihnen. 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
11: Ich bin Lisa Schwarzkopf. Guten Tag. Kommt jetzt die Trendwende bei der Deutschen Bahn? Zum ersten Mal seit 2019 kann der Konzern fürs erste Halbjahr wieder einen Gewinn verkünden. Luft nach oben gibt's aber weiter bei der Pünktlichkeitsquote. Die liegt im Fernverkehr bei knapp 60%. Die Bahn will weiter investieren. Der Deutsche Städtetag fordert mehr Geld für den Schutz vor Hitze. Hauptgeschäftsführer Schuchert sagte dem Redaktionsnetzwerk Deutschland, Bund und Länder müssten die Kommunen dauerhaft bei Klimaanpassungsmaßnahmen unterstützen. Bundesweit seien dafür Investitionen in Milliardenhöhe nötig. Die großen deutschen Autobauer stecken in der Krise. Nachdem gestern bekannt wurde, dass BMW weltweit tausende Stellen streichen will, meldet das Unternehmen heute einen massiven Gewinneinbruch im zweiten Quartal. Ähnliche Nachrichten kommen auch von VW, Porsche und Mercedes. Und jetzt mehr Nachrichten aus unserer Heimat. ZF-Beschäftigte haben 325.000 Euro für Kinderhospize in Deutschland gespendet. Davon gehen 50.000 Euro an das Kinderhospiz St. Nikolaus in Bad Grünenbach, das Familien mit schwerkranken Kindern begleitet. Die Feuerwehrleute, die im Südwesten Frankreichs gegen die Waldbrände kämpfen, bekommen jetzt Hilfe aus Oberschwaben. 40 Bundeswehrsoldaten aus Laupheim helfen, die Flammen mit 2 Transporthubschraubern aus der Luft zu löschen. Der Spielplatz Forstgarten in Biber.

0: Rach ist pünktlich zu den Sommerferien wieder offen. Nach der Sanierung warten dort jetzt unter anderem eine Röhrenrutsche durch den Wald, eine Himmelsschaukel und Trampoline auf Kinder. Die meisten Nachrichten aus der Region hören Sie wieder in einer Stunde bei Radio Seefunk.
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2: 40 Grad messen wir in Weil am Rhein am Vitra Campus, Bad Wurzach am Schloss 35, Frauenfeld an der Bruder-Klausen-Kapelle 37 Grad. Heute Nachmittag sind auch 40, das Höchste, was wir kriegen können, Sonnenschein ohne Ende. Allerdings ziehen dann doch ein paar Wolken auf und der Wind wird ordentlich auffrischen. Es sind Sturmböen angesagt. So in einer guten Stunde geht es schon im Markgräfler Land los und bis runter ins Baselbiet. Und dann schiebt sich das so stundenweise über die ganze Region hinweg. Also rechnen Sie dann so gegen 17, 18, 19 Uhr mit teils kräftigen Sturmböen ohne Regen, ohne Gewitter. Also der Sturm sollte Sie nicht überraschen. Der Radio Seefunk Wettertrend für die ganze Heimat. Es wird dann auch die nächsten Tage wieder sonnig und mit weit über 30 Grad einfach nur brüllend heiß bis Anfang nächster Woche.
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2: Es blitzt vor Ludwigshafen von Stockach her im 70er-Bereich. Vielen Dank Radio Seefunk-Hörer Dirk fürs Melden. Noch ein Blitzer ganz aktuell in Tingen in der Klettgaustraße und dann auch noch zurzeit bei Ihnen in Motschis in der Ortsdurchfahrt.
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2: Soweit sieht's gut aus auf den Straßen in der Heimat. Kommen Sie sicher an. Und wenn Sie Staus oder Blitzer entdecken, 07531 28 65 33, rufen Sie an oder schicken Sie einfach eine WhatsApp-Sprachnachricht her.
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2: Es kann Schöneres geben, als den Feierabend mit den Kultsongs einzuläuten aus den 80ern. Von Billy Joel gibt's jetzt erstmal einen genialen Rocksong mit Uptown Girl.
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0: 4:15 ist es jetzt. Radio Seefunk am Donnerstagnachmittag. Stellen Sie sich mal vor, ein guter Freund schreibt Ihnen eine WhatsApp und da fragt er Sie, ob Sie einen Code weiterleiten können. Ist ja erstmal nichts Schlimmes, aber das ist eine neue Betrugsmasche, vor der aktuell im Präsidiumsbereich Konstanz gewarnt wird. Laura Mink aus der Redaktion, was ist denn da los?
1: Ja, die Betrüger übernehmen erstmal den WhatsApp- und den Instagram-Account einer Person. Danach schreiben sie dann den gespeicherten Kontakten, also allen Freunden, die da drin sind.
0: Und woran erkenne ich dann diesen Betrug?
1: Ja, die Nachricht wirkt zuerst harmlos. Dein vermeintlicher Freund bittet darum, einen Code weiterzugeben, der dir per SMS geschickt wurde.
0: Okay.
1: Das sind zum Beispiel Guthaben- oder Bezahlcodes. Gibt man den Code dann weiter, können die Täter ihn sofort zum Einkaufen verwenden und die Kosten für den kompletten Einkauf werden dann über die Mobilfunkrechnung der betroffenen Person abgerechnet, also deiner.
0: Wie sollte man denn dann reagieren, wenn jetzt ein Freund plötzlich nach meinem Code fragt?
1: Man sollte misstrauisch werden und die Person über einen anderen Weg kontaktieren, zum Beispiel direkt anrufen. Außerdem sollte man keine unbekannten Links anklicken.
0: Gut, merken wir uns, schreiben wir uns hinter die Ohren mal wieder, denn es gilt keine Codes oder Ähnliches weitergeben. Bei ungewöhnlichen Nachrichten fragen wir nach und unbekannte Links öffnen wir nicht.
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0: Fernsehfunk am Donnerstagnachmittag um kurz vor 3:45. 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Was da genau geboten ist, gleich mehr hier um 3:45.
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0: Ludwigshafen blitzt es aus Fahrtrichtung Stockach. Dankeschön, Radio Seefunk-Hörerin Janine. In Tiengen ist ein Blitzer in der Klettgaustraße aufgebaut. Und dann auch noch zwischen Hausen im Wiesental und Schopfheim.
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0: Auf der A96 zwischen Weißensberg und Wangen brauchen Sie etwa 10 Minuten länger und genauso auch auf der B34 zwischen Waldshut und Tiengen. Wenn Sie Staus oder Blitzer entdecken, 075 31 28 65 33, rufen Sie an oder schicken Sie eine WhatsApp-Sprachnachricht.
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0: Radio Seefunk hier gleich 3:45 am Donnerstagnachmittag. Die Braun Möbel Center feiern dieses Jahr ihr 60. 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Ein ganz besonderes Highlight findet von heute bis Samstag statt, und zwar im Braun Möbel Center in Singen. Thomas Schack ist dort der Filialgeschäftsführer. Thomas, wie werden die 60 Jahre denn bei Ihnen gefeiert?
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toller 80er-Pop. Hier bei Radio Seefunk einfach die beste Musik USA for Africa. Nächste Stunde gibt's dann unter anderem Rock von Slade. Oder auch diesen Pop-Erfolg von Julian Lennon. Ja, dann könnte es doch eigentlich auch bald Feierabend werden. Da führen wir sie hin, da begleiten wir sie

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8: Ich bin Lisa Schwarzkopf, guten Tag. Die Deutsche Bahn schreibt wieder schwarze Zahlen. Zum ersten Mal seit 7 Jahren. Außerdem wurden im ersten Halbjahr deutlich mehr Fahrgäste gezählt. Viele sind wohl wegen der hohen Spritpreise auf die Bahn umgestiegen. Bei der Pünktlichkeit hapert's aber weiter. Das RKI hat bis Mitte des Monats schon fast 10.000 Hitzetote dieses Jahr gezählt. So viele wie seit 10 Jahren nicht mehr in Deutschland. Die Hitze allein führt fast nie zum Tod, meistens nur in Kombination mit Vorerkrankungen. Das Plus ist klitzeklein, aber es ist ein Plus. Die deutsche Wirtschaft wächst trotz des Iran-Kriegs. Im zweiten Quartal hat sie um 0,2% zugelegt, verglichen mit den ersten 3 Monaten des Jahres. Auch da hat es schon ein kleines Plus gegeben. Und jetzt mehr Nachrichten aus unserer Heimat. Die Feuerwehrleute, die im Südwesten Frankreichs gegen die Waldbrände kämpfen, bekommen jetzt Hilfe aus Oberschwaben. 40 Bundeswehrsoldaten aus Laupheim helfen, die Flammen mit 2 Transporthubschraubern aus der Luft zu löschen. ZF-Beschäftigte haben 325.000 Euro für Kinderhospize in Deutschland gespendet. Davon gehen 50.000 Euro an das Kinderhospiz St. Nikolaus in Bad Grünenbach, das Familien mit schwerkranken Kindern begleitet. Eine mobile Grüninsel sorgt jetzt an der Hochschule Ravensburg-Weingarten für mehr Schatten und Sitzplätze. Das begrünte Holzgerüst mit Solardach und Bewässerungssystem haben Studierende selbst gebaut. Später soll es auch an anderen Orten in Weingarten aufgestellt werden. Die meisten Nachrichten aus der Region hören Sie wieder in einer Stunde bei Radio Seefunk.
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9: Mit einigen aktuellen Temperaturen, 37 in Friedrichshafen am Zeppelin-Museum oder auch in Rielersingen, Borblingen am Tennisplatz, Mammern beim Klinikschloss, Mammern 39 Grad. Es gibt Sonnenschein, aber es gibt dann jetzt auch windige Böen, Sturm sogar. Im Augenblick so zwischen Südschwarzwald und Aargau zieht dann langsam ostwärts bis zum Westallgäu rüber. Der Radio Seefunk Wettertrend für die ganze Heimat. Morgen ein paar Wolken mehr. Trotzdem sonnig und sehr heiß mit 35 Grad. Zum Wochenende hin, da bleibt es auch mit Temperaturen über 30 Grad und jede Menge Sonne.
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9: Zwischen Hausen im Wiesental und Schopfheim blitzt es und ihre Geschwindigkeit wird auch in Bodmann gemessen, in der Kaiser-Pfalz-Straße und ein aktueller Blitzer auch in Motschis. Dankeschön, Radio Seefunk-Hörerin Katharina.
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1: Auf den Straßen in der Heimat, da sieht es soweit gut aus, kommen Sie sicher an. Und melden Sie Staus oder Blitze unter 07531 28 65 33. Rufen Sie einfach an oder schicken Sie eine WhatsApp-Sprachnachricht her.
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1: Wunderschönen Nachmittag wünsche ich Ihnen. Vielleicht jetzt mit einem Eis, das Sie sehr schnell schlecken sollten, denn sonst ist es auch schon weggeschmolzen. Mit Rock von Status Quo gehen wir jetzt in diese Stunde rein. 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
1: Jetzt hier bei Radio Seefunk. Wenn es draußen mal wieder ordentlich geregnet hat und danach die Sonne rauskommt, dann freuen sich nicht nur die Gärtner. Auch für Pilzfans beginnt jetzt langsam eine richtig schöne Zeit. Laura Mink aus der Redaktion, worauf können wir uns denn gerade freuen?
2: Ja, Ende Juli startet so langsam die Pilzsaison. Die große Hochphase kommt zwar erst im August und September, aber jetzt gibt's rund um den Bodensee und den Hochrhein schon die ersten Pfifferlinge, Parasole oder auch erste Steinpilze. Natürlich immer abhängig vom Wetter.
1: Also genau der richtige Zeitpunkt für Pilzgerichte, ne?
2: Absolut. Pilze sind unglaublich vielseitig. Ganz klassisch passen Pfefferlinge wunderbar zu Semmelknödel in Rahmsoße. Steinpilze machen sich perfekt in einem cremigen Risotto oder in frischer Pasta. Und wer es einfach mag, schneidet frische Pilze in Scheiben, brät sie mit Butter, Zwiebeln, etwas Petersilie an. Dazu ein Stück Bauernbrot. Mehr braucht's doch eigentlich gar nicht.
1: Das klingt nach einem richtig gemütlichen Sommerabend.
2: Genau. Und das Schönste ist, frische Pilze schmecken nicht nur lecker, sie sind auch leicht und passen perfekt in einen Sommerabend.
1: Dann fehlt doch nur noch der Einkauf. 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

0: Kurz vor 16:30 am Donnerstagnachmittag, Radio Seefunk hier. Sie haben es auch schon bei uns in den Nachrichten gehört. Gestern hat es in Ostrach bei Habstal gebrannt. Das Feuer ist auf einem Feld ausgebrochen, dann auf den Wald übergegangen. Und auch wenn man noch nicht weiß, warum es auf dem Feld gebrannt hat, die Waldbrandgefahr bei uns, die ist akut und bleibt auch akut. Mehr dazu gleich hier um 16:45.
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0: Es blitzt bei Ihnen im Augenblick in Motschis in der Ortsdurchfahrt. Dankeschön, Radio Seefunk-Hörerin Carina. Auch in Bodmann in der Kaiserpfalzstraße, da steht ein Blitzer. Und in Schluchsee, in Seebruck genau gesagt.
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0: Alles zurzeit bestens auf den Straßen in der Heimat. Und wenn Sie Staus oder Blitzer entdecken, 07531 28 65 33, schicken Sie eine WhatsApp her als Sprachnachricht oder rufen Sie an.
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0: durch den Donnerstagnachmittag mit Radio Seefunk um gleich 4:45. In unseren Nachrichten haben Sie es schon gehört. In Ostrach hat es gebrannt gestern bei Habstal. Das Feuer ist auf einem Feld ausgebrochen, dann auf den Wald übergegangen. Auch wenn man noch nicht weiß, warum es auf dem Feld gebrannt hat. Die Waldbrandgefahr ist auch bei uns in der Heimat akut. Laura Mink aus der Redaktion. Was sind denn im Moment so die wichtigsten Verhaltenstipps rund um den Wald?
1: Also natürlich ist Rauchen im Wald verboten, Feuer machen nur an ausgewiesenen Grillplätzen und man darf auch kein offenes Feuer anzünden im Wald und 100 Meter drumherum.
0: Gibt es denn auch Dinge, an die man jetzt vielleicht gar nicht so direkt denkt, die aber auch wichtig sind?
1: Ja, und zwar sollte man sein Auto nicht auf trockenem Gras parken, weil heiße Fahrzeugteile der Katalysator zum Beispiel sein können und dann kann sich ein Feuer entzünden.
0: Was ist denn, wenn es jetzt schon passiert ist und wenn der Wald im schlimmsten Fall brennt?
1: Ja, dann bringst du dich am besten in Sicherheit, rufst direkt die Feuerwehr unter der 112. Hilfreich ist auch, wenn man sich so markante Punkte merkt, zum Beispiel sowas wie Felsen, Berge, irgendwas Markantes halt, und dann kann die Feuerwehr sich gut organisieren und helfen.
0: Passen Sie auf sich und vor allem auf den Wald, auf in diesen sehr heißen, extremen Tagen, wenn Sie unterwegs sind. Wir sehen es ja auch aktuell in Frankreich, Spanien und Portugal, wozu das führen kann.
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0: Gleich 5 an Ihrem Donnerstagnachmittag. Radio Seefunk hier kurz vor Feierabend auf Ihrem Weg ins Schwimmbad. Da begleiten wir Sie mit Rock von Sniff and the Tears. Das dann in der nächsten Stunde direkt oder auch 80er-Pop von Elton John. Der Nachmittag wird auf jeden Fall erträglich, vor allem wenn Sie an den Videoclip zu Nikita denken. Da war es ja bitterkalt. Kommen Sie gut durch den Nachmittag mit uns, mit Radio Seefunk. 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
5: Ich bin Lisa Schwarzkopf. Guten Tag. Kommt jetzt die Trendwende bei der Deutschen Bahn? Zum ersten Mal seit 2019 kann der Konzern fürs erste Halbjahr wieder einen Gewinn verkünden. Luft nach oben gibt's aber weiter bei der Pünktlichkeitsquote. Die liegt im Fernverkehr bei knapp 60%. Die Bahn will weiter investieren. Der Deutsche Städtetag sieht die Kommunen mit dem Hitzeschutz finanziell überfordert. Die bisherigen Finanzierungsmodelle reichten dafür nicht aus, sagte Hauptgeschäftsführer Schuchert dem Redaktionsnetzwerk Deutschland. Nötig seien neue Konzepte für Investitionen in Klimaschutz und Klimaanpassung. Bei der italienischen Lufthansa-Tochter ITA Airways dürfen ab nächster Woche auch größere Hunde mit in die Flugzeugkabine, bis zu 30 Kilo. Statt in einer Box im Frachtraum reisen sie direkt neben ihren Besitzern. Das gilt erstmal nur für ausgewählte Flüge in Italien. Und jetzt mehr Nachrichten aus unserer Heimat. ZF-Beschäftigte haben 325.000 Euro für Kinderhospize in Deutschland gespendet. Davon gehen 50.000 Euro an das Kinderhospiz St. Nikolaus in Bad Grünenbach, das Familien mit schwerkranken Kindern begleitet. Die Feuerwehrleute, die im Südwesten Frankreichs gegen die Waldbrände kämpfen, bekommen jetzt Hilfe aus Oberschwaben. 40 Bundeswehrsoldaten aus Laupheim helfen, die Flammen mit 2 Transporthubschraubern aus der Luft zu löschen. Der Spielplatz Forstgarten in Biberach ist pünktlich zu den Sommerferien wieder offen. Nach der Sanierung warten dort jetzt unter anderem eine Röhrenrutsche durch den Wald, eine Himmelsschaukel und Trampoline auf Kinder. Die meisten Nachrichten aus der Region hören Sie wieder in einer Stunde bei Radio Seefunk.
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6: Erst die aktuellen Temperaturen. 37 Grad in Friedrichshafen am Zeppelin-Museum. Wasserburg am Hotel Seekrone ein bisschen frischer mit, in Anführungszeichen, nur 35 Grad. Muttenz an der Wartenberg-Ruine dafür 40. Der Wind, der frischt jetzt auf so einer Linie zwischen dem Donautal und dem Aargau. Da gibt es dann auch Sturmböen und es sind auch einzelne Schauer oder Gewitter jetzt sogar tatsächlich doch noch entstanden Richtung Südschwarzwald und Baar allerdings nur. Sonst eher eine staubtrockene Angelegenheit, aber eben halt eine sehr, sehr stürmische teilweise. Dahinter wird es ein bisschen weniger heiß mit dann knapp 30 Grad und Tendenz sinkend in den Abend hinein auf knapp 22. Also wieder eine tropische Nacht, die uns meistens bevorsteht. Der Radio Seefunk Wettertrend für die nächsten Tage, sonnig und heiß. Und noch heißer am Montag in der neuen Woche liegen wir wieder bei Mitte 30 Grad.
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6: In Seebruck am Schluchsee, da steht zurzeit ein Blitzer in Tiengen, in der Klettgaustraße und in Bodmann in der Kaiserpfalzstraße. Dankeschön, Radio Seefunk-Hörerin Viktoria.
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6: Soweit sieht's gut aus auf den Straßen in der Heimat. Kommen Sie sicher an. Und wenn Sie

0: Staus oder Blitze entdecken, rufen Sie an oder schicken Sie eine WhatsApp-Sprachnachricht an die 07531 28 65 33.
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0: Da bin ich doch sehr gerne Ihr Begleiter, bis Sie dann zu Hause am Vespertisch sitzen oder vielleicht ja sogar noch den Grill anschmeißen. Kommen Sie auf jeden Fall gut in diesen heißen Donnerstagabend mit uns.
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mit Radio Seefunk, einfach die beste Musik am Donnerstagnachmittag. Wenn Sie heute Abend noch nichts vorhaben, dann können Sie nach Kressbronn starten und dort außergewöhnliche Live-Musik erleben am Werft 1919. Zu Gast ist da Omnita. Die Musikerin verbindet Ethno, Pop und Rock zu einem ganz eigenen Sound zwischen nordischer Melancholie und ungarischem Temperament. Mit ihrer eindringlichen Stimme und ihrem virtuosen Spiel schafft sie eine richtig coole Atmosphäre, die unter die Haut geht. Ein wirklich geniales Konzert für alle, die Musik lieben, die berührt und gleichzeitig mitreißt. Jetzt geht's dann auch schon los am Werft 1919 in Kressbronn. Schauen Sie da doch direkt vorbei nach Feierabend und haben Sie einen schönen Abend. 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Radio Seefunk auf dem Weg dorthin begleitet Sie jetzt mit den meisten 80ern von Irene Cara.

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7: Es blitzt einmal bei Ihnen in Bodmann in der Kaiserpfalzstraße. Dankeschön, Radio Seefunk-Hörerin Lisa, fürs Melden. In Motschis ist auch noch ein Blitzer in der Ortsdurchfahrt aufgebaut. Oder in Thiengen bei Ihnen in der Klettgaustraße.
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7: Auf den Straßen in der Heimat, da gibt es aktuell ganz leichte Verzögerungen auf der B31 zwischen Stetten und Hagnau mit etwa 10 Minuten plus, sonst soweit alles so gut. Entschuldigung, jetzt habe ich gerade auch noch verschluckt. Aber wenn Sie, ja, kommen Sie gut und sicher an Ihr Ziel.
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0: Yeah. Mit Radio Seefunk rein in den Feierabend. Besser geht's nicht. 17:45 ist es jetzt. Schönen Donnerstagnachmittag. Leitungswasser im Restaurant verpflichtend kostenlos oder nicht? Im Bundestag wird aktuell gefordert, dass Lokale dazu verpflichtet werden sollen. Wir haben mal bei einigen Restaurants in der Umgebung nachgefragt, wie sie das denn finden würden. Etwas dazu sagen wollte jedoch keiner. Aber Radio Seefunk-Hörer Mario aus Schopfheim, der hat sich ein wenig in die Betreiber hineinversetzt.
1: Gesetzlich vorschreiben, ich glaube, das stößt ganz schön auf bei den Gastronomen. Und vor allem sollte man den Gastronomen auch so eine Art Hausrecht einräumen. Also ich würde sagen, gegen einen kleinen Aufpreis oder wenn man höflich fragt, dass man es vielleicht kostenlos kriegt, sollte so bleiben.
0: Doch Erfrischungen bieten uns ja zum Glück nicht nur Getränke, sondern auch die Natur. Und wo man Natur und kostenlos Wasser verbinden kann, darüber sprechen wir in einer halben Stunde.
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0: mit Radio Seefunk in Ihren Feierabend, kurz vor 6 und dann mit 80er Pop nach den 18 Uhr Nachrichten von Earth and Fire. Oder auch Rock von Uriah Heep. Lady in Black, legendär. Und für Sie nur das Beste hier bei uns, bei Radio Seefunk. Einfach die beste Musik, wenn Sie dann zu Hause angekommen sind.
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0: St. Nikolaus in Bad Grönenbach, das Familien mit schwerkranken Kindern begleitet. Eine mobile Grüninsel sorgt jetzt an der Hochschule Ravensburg-Weingarten für mehr Schatten und Sitzplätze. Das begrünte Holzgerüst mit Solardach und Bewässerungssystem haben Studierende selbst gebaut. Später soll es auch an anderen Orten in Weingarten aufgestellt werden.
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2: Hinter dem Wind- oder Sturmfeld, das jetzt aktuell gerade so auf einer Linie Donautal-Zürcher Weinland über den Hegau und Linzgau so liegt, da wird es dann auch schon etwas frischer, in Anführungszeichen. Die Temperaturen in Efringenkirchen, in der Kirche Blansingen zum Beispiel, noch 28 Grad, Mammern am Klinikschloss, Mammern auch, und Konstanz am Schnetztor dagegen noch 36 Grad. Am Abend dann aber auch wieder Sonnenschein zwischen den vielen Wolken. Der Radio Seefunk Wettertrend für die ganze Heimat. Die nächsten Tage, die bleiben sonnig tagtäglich von früh bis spät und es wird wieder heiß. Mitte 30 Grad, der Spitzenwert dann am Montag.
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2: In Radolfzell, da steht ein Blitzer in der Strandbadstraße. Dankeschön, Radio Seefunk-Hörer Sigi, fürs Melden. Außerdem ein Blitzer in Seebruck am Schluchsee oder in Tiengen in der Klettgaustraße.
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2: Mit leichten Verzögerungen auf der B34 zwischen Waldshut und Tiengen, so etwa 10 Minuten plus. Sonst soweit alles so gut. Kommen Sie sicher an und melden Sie Staus oder Blitzer unter 07531 28 65 33. Rufen Sie an oder schicken Sie eine WhatsApp-Sprachnachricht her.
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2: Einen angenehmen Feierabend, hoffentlich dann mit genug Luft zum Durchschnaufen. Viel aus der heißen Wohnung werden Sie nicht rauskriegen, aber vielleicht dann doch mal eine kleine Brise, die da über Sie hinwegzieht. Eine warme nehmen wir auch. Hauptsache ein bisschen Wind, ein bisschen Luftbewegung und dazu jetzt cooler Rock von Alanis Morissette. Schönen Start in den Abend.
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0: Radio Seefunk um 6:45 jetzt an Ihrem Donnerstagabend. Vor allem an so heißen Tagen wie heute ist ja eines besonders wichtig, genügend trinken. Also wenn ich draußen unterwegs sein sollte, dann habe ich auf jeden Fall immer eine Wasserflasche dabei. Nur was mache ich denn, wenn die leer ist und ich keinen Trinkbrunnen finde? Laura Mink aus der Radio Seefunk Redaktion, du hast mir da gerade einen tollen Tipp gegeben, ne?
1: Ja, und zwar gibt es sogenannte Refill-Stationen. Das sind Restaurants, Cafés und so weiter, bei denen man gratis seine Wasserflasche mit Leitungswasser auffüllen lassen kann.
0: Tolle Idee, aber wie erkenne ich die denn?
1: Ja, die Lokale haben Sticker an den Fenstern, auf denen Refill-Station steht. Und wer sich vorab informieren möchte, kann die Station ganz einfach im Internet recherchieren.
0: Ah, also ich kann mir, wenn ich wandern gehe oder was auch immer, schon davor Lokale raussuchen, die da mitmachen.
1: Genau, entlang des Schluchtensteigs gibt es zum Beispiel 25 Stück, die alle auf der digitalen Karte zu finden sind. Wir haben die Karte und alle Infos zum Projekt auf radioseefunk.de verlinkt.
0: Perfekt, klicken Sie da doch direkt mal rein und merken Sie sich das vor allem auch für Ihren nächsten Ausflug.
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6: In Radolfzell, da steht ein Blitzer in der Strandbadstraße. Dankeschön, Radio Seefunk-Hörer Sigi, fürs Melden. Außerdem ein Blitzer in Seebruck am Schluchsee oder in Tiengen in der Klettgaustraße.
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6: Mit leichten Verzögerungen auf der B34 zwischen Waldshut und Tiengen so etwa 10 Minuten plus. Sonst soweit alles so gut. Kommen Sie sicher an und melden Sie Staus oder Blitzer unter 07531 28 65 33. Rufen Sie an oder schicken Sie eine WhatsApp-Sprachnachricht her.
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0: Radio Seefunk, hier an Ihrem Donnerstagabend kommen Sie gut durch den Feierabend, 6:45 gleich. Eine Legende hat Musikgeschichte geschrieben und jetzt wird ihr persönlicher Nachlass versteigert. Whitney Houston. Was kommt denn dabei eigentlich alles unter den Hammer, Laura Mink aus der Redaktion?
1: Da ist wirklich einiges dabei, zum Beispiel das pinke Kleid, das Whitney Houston 1988 bei den American Music Awards getragen hat. Oder ihre glitzernde Bühnenjacke aus der Moment of True Tour. Sogar der rote Versace-Lederanzug, ihr MCM-Reisegepäck, eine Kosmetikkoffer und ihr persönliche Sozialversicherungskarte werden versteigert.
0: Na, das klingt ja fast wie so ein Blick hinter die Kulissen ihres Lebens. Aber warum wird denn das alles verkauft? Hat das auch einen Zweck?
1: Ja, den hat es. Die Auktion findet am 11. August in Los Angeles statt. Ein Teil der Einnahmen geht an die Whitney Houston Foundation. Mhm. Die Stiftung unterstützt Projekte für benachteiligte Kinder und Jugendliche. Insgesamt kommen 54 Erinnerungsstücke unter den Hammer.
0: Okay, und wer jetzt denken sollte, das kann ich mir sowieso nicht leisten. Na, schauen Sie da ruhig mal rein, suchen Sie sich das. Für viele Stücke sind die Gebote nämlich noch überraschend niedrig. Nach oben ist natürlich alles offen. Bis zur Auktion kann sich aber noch einiges tun bis zum Ende. Wer weiß, aber vielleicht steht ja bei Ihnen schon bald ein echtes Stück Musikgeschichte zu Hause. Und hier ist Whitney Houston jetzt bei Radio Seefunk. 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
7: Ich bin Lisa.

0: Bund und Länder müssten die Kommunen dauerhaft bei Klimaanpassungsmaßnahmen unterstützen. Bundesweit seien dafür Investitionen in Milliardenhöhe nötig. Die großen deutschen Autobauer stecken in der Krise. Nachdem gestern bekannt wurde, dass BMW weltweit tausende Stellen streichen will, meldet das Unternehmen heute einen massiven Gewinneinbruch im zweiten Quartal. Ähnliche Nachrichten kommen auch von VW, Porsche und Mercedes. Auf Instagram und Co. kommt man an Urlaubsfotos gerade kaum vorbei. Jetzt zeigt auch eine Bitkom-Umfrage, dass tatsächlich immer mehr Menschen Bilder vom Strand oder Städtetrip posten, inzwischen mehr als die Hälfte. Ein Viertel gibt zu, andere damit neidisch machen zu wollen.
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2: Heute Nacht ist an keine Abkühlung zu denken. Es ist sternklar bei Tiefstwerten von bis zu 24 Grad. Morgen dann Sonne am Vormittag bis am Nachmittag. Danach kann es ein paar Wolken geben bei Höchstwerten von bis zu 34 Grad. Und der Radio Seefunk Wochenendwettertrend für die ganze Heimat am Samstag dann durchwachsen.
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1: Ich bin Lisa Schwarzkopf, guten Abend. Der Streit um die WM-Pläne von FIFA-Boss Infantino spitzt sich weiter zu. Die UEFA hat beschlossen, die Fußball-WM zu boykottieren, sollte Infantino seinen Investorendeal in die Tat umsetzen. In einer Erklärung der UEFA-Verbände heißt es, die Weltmeisterschaft gehört dem Fußball. Die Deutsche Bahn schreibt wieder schwarze Zahlen. Zum ersten Mal seit

0: neuen Zuschauerrekord. Für die erste und zweite Liga wurden letzte Saison über 21,4 Millionen Tickets abgesetzt. Auch bei den Fans pro Spiel gibt's mit im Schnitt knapp 40.000 einen neuen Höchstwert.
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2: Heute Nacht ist an keine Abkühlung zu denken. Es ist sternklar bei Tiefstwerten von bis zu 24 Grad. Morgen dann Sonne am Vormittag bis am Nachmittag. Danach kann es ein paar Wolken geben bei Höchstwerten von bis zu 34 Grad. Und der Radio Seefunk Wochenendwettertrend für die ganze Heimat am Samstag dann durchwachsen.
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3: Ich bin Lisa Schwarzkopf. Guten Abend. Die UEFA droht jetzt offen mit einem Boykott der Fußball-WM. Solange die Investorenpläne von FIFA-Boss Infantino auf dem Tisch liegen, werde keine europäische Nationalmannschaft an einer WM teilnehmen. Das haben die UEFA-Mitgliedsverbände einstimmig beschlossen. Kommt jetzt die Trendwende bei der Deutschen Bahn? Zum ersten Mal seit 2019 kann der Konzern fürs erste Halbjahr wieder einen Gewinn verkünden. Luft nach oben gibt's aber weiter bei der Pünktlichkeitsquote. Die liegt im Fernverkehr bei knapp 60%. Die Bahn will weiter investieren. Mit dem Ende des Tankrabatts hat die Inflation in Deutschland wohl wieder einen deutlichen Satz nach oben hingelegt. Für Juli rechnet das Statistische Bundesamt mit 2,8%. In den Monaten davor hatte sie sich noch bis auf 2,3% verbessert. Auf Instagram und Co. kommt man an Urlaubsfotos gerade kaum vorbei. Jetzt zeigt auch eine Bitkom-Umfrage, dass tatsächlich immer mehr Menschen Bilder vom Strand oder Städtetrip posten, inzwischen mehr als die Hälfte. Ein Viertel gibt zu, andere damit neidisch machen zu wollen.
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4: Heute Nacht ist an keine Abkühlung zu denken. Es ist sternklar bei Tiefstwerten von bis zu 24 Grad. Morgen dann Sonne am Vormittag bis am Nachmittag. Danach kann es ein paar Wolken geben bei Höchstwerten von bis zu 34 Grad. Und der Radio Seefunk Wochenendwettertrend für die ganze Heimat am Samstag dann durchwachsen.
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1: Ich bin Gisa Weber, guten Abend. Der Streit um die WM-Pläne von FIFA-Boss Infantino spitzt sich weiter zu. Die UEFA hat beschlossen, die Fußball-WM zu boykottieren, sollte Infantino seinen Investorendeal in die Tat umsetzen. In einer Erklärung der UEFA-Verbände heißt es, die Weltmeisterschaft gehört dem Fußball. Die Deutsche Bahn schreibt wieder schwarze Zahlen, zum ersten Mal seit 7 Jahren. Außerdem wurden im ersten Halbjahr deutlich mehr Fahrgäste gezählt. Viele sind wohl wegen der hohen Spritpreise auf die Bahn umgestiegen. Bei der Pünktlichkeit hapert's aber weiter. In Deutschland sind dieses Jahr schon fast 10.000 Hitzetote gezählt worden. Laut RKI ist das die höchste Zahl seit 10 Jahren. Hitze steht nicht als Todesursache auf dem Totenschein. Die Zahl wird durch statistische Vergleiche ermittelt. Die großen deutschen Autobauer stecken weiter in der Krise. Nachdem gestern bekannt wurde, dass BMW weltweit tausende Stellen streichen will, meldet das Unternehmen heute einen massiven Gewinneinbruch im 2. Quartal. Ähnliche Nachrichten kommen auch von VW, Porsche und Mercedes.
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2: Heute Nacht ist an keine Abkühlung zu denken. Es ist sternklar bei Tiefstwerten von bis zu 24 Grad. Morgen dann Sonne am Vormittag bis am Nachmittag. Danach kann es ein paar Wolken geben bei Höchstwerten von bis zu 34 Grad. Und der Radio Seefunk Wochenendwettertrend für die ganze Heimat am Samstag dann durchwachsen.
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1: Ich bin Gisa Weber. Guten Abend. Der Streit um die WM-Pläne von FIFA-Boss Infantino spitzt sich weiter zu. Die UEFA hat beschlossen, die Fußball-WM zu boykottieren, sollte Infantino seinen Investorendeal in die Tat umsetzen. In einer Erklärung der UEFA-Verbände heißt es, die Weltmeisterschaft gehört dem Fußball. Die Deutsche Bahn schreibt wieder schwarze Zahlen, zum ersten Mal seit 7 Jahren. Außerdem wurden im ersten Halbjahr deutlich mehr Fahrgäste gezählt. Viele sind wohl wegen der hohen Spritpreise auf die Bahn umgestiegen. Bei der Pünktlichkeit hapert's aber weiter. In Deutschland sind dieses Jahr schon fast 10.000 Hitzetote gezählt worden. Laut RKI ist das die höchste Zahl seit 10 Jahren. Hitze steht nicht als Todesursache auf dem Totenschein. Die Zahl wird durch statistische Vergleiche ermittelt. Bei der italienischen Lufthansa-Tochter ITA Airways dürfen ab nächster Woche auch größere Hunde mit in die Flugzeugkabine. Bis zu 30 Kilo. Statt in einer Box im Frachtraum reisen sie direkt neben ihren Besitzern. Erstmal gilt das nur für ausgewählte Flüge in Italien. Das Angebot soll aber ausgeweitet werden.
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2: Heute Nacht ist an keine Abkühlung zu denken. Es ist sternklar bei Tiefstwerten von bis zu 24 Grad. Morgen dann Sonne am Vormittag bis am Nachmittag. Danach kann es ein paar Wolken geben bei Höchstwerten von bis zu 34 Grad. Und der Radio Seefunk Wochenendwettertrend für die ganze Heimat. Am Samstag dann durchwachsen.
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1: Ich bin Gisa Weber. Guten Abend. Der Streit um die WM-Pläne von FIFA-Boss Infantino spitzt sich weiter zu. Die UEFA hat beschlossen, die Fußball-WM zu boykottieren, sollte Infantino seinen Investorendeal in die Tat umsetzen. In einer Erklärung der UEFA-Verbände heißt es, die Weltmeisterschaft gehört dem Fußball. Die Deutsche Bahn schreibt wieder schwarze Zahlen, zum ersten Mal seit 7 Jahren. Außerdem wurden im ersten Halbjahr deutlich mehr Fahrgäste gezählt. Viele sind wohl wegen der hohen Spritpreise auf die Bahn umgestiegen. Bei der Pünktlichkeit hapert es aber weiter. In Deutschland sind dieses Jahr schon fast 10.000 Hitzetote gezählt worden. Laut RKI ist das die höchste Zahl seit 10 Jahren. Hitze steht nicht als Todesursache auf dem Totenschein. Die Zahl wird durch statistische Vergleiche ermittelt. Bei der italienischen Lufthansa-Tochter ITA Airways dürfen ab nächster Woche auch größere Hunde mit in die Flugzeugkabine, bis zu 30 Kilo. Statt in einer Box im Frachtraum reisen sie direkt neben ihren Besitzern. Erstmal gilt das nur für ausgewählte Flüge in Italien, das Angebot soll aber ausgeweitet werden.
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2: Aktuell ist es sternklar, im Laufe des Tages Sonne vom Vormittag bis zum Nachmittag. Danach kann es ein paar Wolken geben, bei Höchstwerten von bis zu 34 Grad. Und der Radio Seefunk Wettertrend für die ganze Heimat, morgen dann durchwachsen.
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1: Ich bin Gisa Weber. Die UEFA droht jetzt offen mit einem Boykott der Fußball-WM. Solange die Investorenpläne von FIFA-Boss Infantino auf dem Tisch liegen, werde keine europäische Nationalmannschaft an der WM teilnehmen. Das haben die UEFA-Mitgliedsverbände einstimmig beschlossen. Kommt jetzt die Trendwende bei der Deutschen Bahn? Zum ersten Mal seit 2019 kann der Konzern fürs erste Halbjahr wieder einen Gewinn verkünden. Luft nach oben gibt es aber weiter bei der Pünktlichkeitsquote. Die liegt im Fernverkehr bei knapp 60%. Die Bahn will weiter investieren. Die Hitze wirkt sich auch auf Atomkraftwerke aus. In mehreren Ländern steht die Stromproduktion unter Druck, weil die Pegelstände von Flüssen zu niedrig sind und Kühlwasser fehlt. In Frankreich wurden Reaktoren abgeschaltet, in Ungarn wurde die Leistung eines Kraftwerks gedrosselt. Auf Instagram und Co. kommt man an Urlaubsfotos gerade kaum vorbei. Jetzt zeigt auch eine Bitkom-Umfrage, dass tatsächlich immer mehr Menschen Bilder vom Strand oder vom Städtetrip posten. Inzwischen mehr als die Hälfte. Ein Viertel gibt zu, andere damit neidisch machen zu wollen.
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2: Aktuell ist es sternklar. Im Laufe des Tages Sonne vom Vormittag bis zum Nachmittag. Danach kann es ein paar Wolken geben bei Höchstwerten von bis zu 34 Grad. Und der Radio Seefunk Wettertrend für die ganze Heimat. Morgen dann durchwachsen.
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1: Ich bin Gisa Weber. Der Streit um die WM-Pläne von FIFA-Boss Infantino spitzt sich weiter zu. Die UEFA hat beschlossen, die Fußball-WM zu boykottieren, sollte Infantino seinen Investorendeal in die Tat umsetzen. In einer Erklärung der UEFA-Verbände heißt es, die Weltmeisterschaft gehört dem Fußball. Die Deutsche Bahn schreibt wieder schwarze Zahlen, zum ersten Mal seit 7 Jahren. Außerdem wurden im ersten Halbjahr deutlich mehr Fahrgäste gezählt. Viele sind wohl wegen der hohen Spritpreise auf die Bahn umgestiegen. Bei der Pünktlichkeit hapert's aber weiter. Das RKI hat bis Mitte des Monats schon fast 10.000 Hitzetote dieses Jahr gezählt. So viele wie seit 10 Jahren nicht mehr in Deutschland. Die Hitze allein führt fast nie zum Tod, meistens nur in Kombination mit Vorerkrankungen. Bei der italienischen Lufthansa-Tochter ITA Airways dürfen ab nächster Woche auch größere Hunde mit in die Flugzeugkabine, bis zu 30 Kilo. Statt in einer Box im Frachtraum reisen sie direkt neben ihren Besitzern. Erstmal gilt das nur für ausgewählte Flüge in Italien, das Angebot soll aber ausgeweitet werden.
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2: Aktuell ist es sternklar, im Laufe des Tages Sonne vom Vormittag bis zum Nachmittag. Danach kann es ein paar Wolken geben, bei Höchstwerten von bis zu 34 Grad. Und der Radio Seefunk Wettertrend für die ganze Heimat, morgen dann durchwachsen.
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